0: auch in den Magdeburger Landtag. Das würde aber auch bedeuten, dass die AfD zusammen mit dem BSW eine, wenn auch knappe, Mehrheit hätte. Am Flughafen in Miami ist ein Frachtflugzeug über die Landebahn hinausgeschossen, hat mehrere Fahrzeuge gerammt und ist dann in Flammen aufgegangen. Dabei sind nach Behördenangaben mindestens 5 Menschen ums Leben gekommen und 5 verletzt worden, 3 von ihnen lebensgefährlich. Ob es sich dabei um Besatzungsmitglieder der Frachtmaschine oder Menschen am Boden handelt, ist noch unklar. Die über 30 Jahre alte Boeing 767 war für den Online-Händler Amazon im Einsatz. Das bayerische Start-up-Unternehmen ISA Aerospace aus Ottobrunn bei München hat Raumfahrtgeschichte geschrieben. Als erstes privates Raumfahrtunternehmen aus Europa hat die Firma erfolgreich Satelliten in die Erdumlaufbahn gebracht. In Zukunft will das bayerische Unternehmen noch mehr Satelliten ins All bringen. So soll Deutschland auch unabhängiger von den USA werden. Der FC Augsburg ist erstmals in seiner Vereinsgeschichte Tabellenführer der Fußball-Bundesliga. Die Schwaben gewannen am Abend bei Eintracht Frankfurt mit 4:1 und holten damit den 2. Sieg im 2. Saisonspiel. Torwart Finn Dahmen bei The Zone.
1: Ist für einen Großteil der Truppe auf jeden Fall das erste Mal und schon was Besonderes. Auch wenn es nur der 2. Spieltag ist und uns ist bewusst, dass es jetzt nicht die ganze Saison lang so bleiben wird. Aber ist einfach toll für uns. Es zeigt uns einfach, dass wir jetzt toll gearbeitet haben in der Vorbereitung vor allem. Und jetzt wollen wir den Flow natürlich mitnehmen.
0: Davor kassierte der HSV zu Hause gegen Mainz eine 0:5 Klatsche.
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0: Im Moment, da leuchten am Himmel fast überall die Sterne. Später ziehen von Westen her ab und zu ein paar Wolken durch. Die Werte gehen bis in der Früh noch runter auf 12 bis 6 Grad. Heute startet die neue Woche für euch meist sonnig. Am Nachmittag ziehen dann aber mehr Wolken auf und die haben immer wieder einzelne Schauer im Gepäck. Bei 25 bis 30 Grad, da sind im Süden auch Gewitter möglich.
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1: Im Moment, da leuchten am Himmel fast überall die Sterne. Später ziehen von Westen her ab und zu ein paar Wolken durch. Die Werte gehen bis in der Früh noch runter auf 12 bis 6 Grad. Heute startet die neue Woche für euch meist sonnig. Am Nachmittag ziehen dann aber mehr Wolken auf und die haben immer wieder einzelne Schauer im Gepäck. Bei 25 bis 30 Grad, da sind im Süden auch Gewitter möglich.
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1: Ich bin Hendrik Daum. Bei der Landtagswahl in Sachsen-Anhalt stabilisieren sich jetzt die Ergebnisse. Nach der aktuellen Hochrechnung des ZDF ist die AfD deutlich stärkste Kraft mit 44,4%, verfehlt aber die angestrebte absolute Mehrheit. Die CDU rutscht im Vergleich zur letzten Wahl um mehr als die Hälfte ab und kommt nur noch auf 17,2%. Linke, SPD und Grüne kommen auf jeweils rund 9%. Neu einziehen in den Landtag wird das BSW mit 5,2%. Am Flughafen in Miami ist ein Frachtflugzeug über die Landebahn hinausgeschossen, hat mehrere Fahrzeuge gerammt und ist dann in Flammen aufgegangen. Dabei sind nach Behördenangaben mindestens 5 Menschen ums Leben gekommen und 5 verletzt worden, 3 von ihnen lebensgefährlich. Ob es sich dabei um Besatzungsmitglieder der Frachtmaschine oder Menschen am Boden handelt, ist noch unklar. Die über 30 Jahre alte Boeing 767 war für den Online-Händler Amazon im Einsatz. Der ukrainische Präsident Selenskyj ist wenig optimistisch über die Aussichten auf einen baldigen Frieden. Das sagte er nach seinen Gesprächen mit Vertretern der USA. Es sehe danach aus, dass sich der Krieg bis zum Winter ziehe, sagte Selenskyj in Kiew. Thomas Bremser berichtet.
2: Erstmals waren die US-Vermittler in Kiew. Die Gespräche seien auch äußerst inhaltsvoll gewesen, sagt Präsident Selenskyj. Konkrete Ergebnisse gab es aber nicht. Die Ukraine, Europa und Amerika würden sich in Kürze wieder treffen. Die US-Seite wünscht sich auch wieder direkte Gespräche zwischen Russland und der Ukraine. Doch ob die in absehbarer Zeit auf höchster Ebene stattfinden, ist mehr als fraglich. Die US-Vermittler hatten zuvor 3 Stunden mit Russlands Präsident Putin gesprochen.
1: In der Fußball-Bundesliga hat Augsburg am Abend in Frankfurt mit 4:1 gewonnen. Die Schwaben übernehmen damit zum ersten Mal in der Vereinsgeschichte die Tabellenführung. Zuvor kassierte der HSV zu Hause gegen Mainz eine 0:5 Klatsche. Und in der Formel 1 hat Mercedes-Pilot Kimi Antonelli in Monza den großen Preis von Italien gewonnen und seinen WM-Vorsprung ausgebaut. Der Italiener absolvierte von Startplatz 19 aus eine historische Aufholjagd und verwies am Ende seinen Mercedes Teamkollegen George Russell auf den 2. Platz. 3. wurde Max Verstappen im Red Bull.
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1: Im Moment, da leuchten am Himmel fast überall die Sterne. Später ziehen von Westen her ab und zu ein paar Wolken durch. Die Werte gehen bis in der Früh noch runter auf 12 bis 6 Grad. Heute startet die neue Woche für euch meist sonnig. Am Nachmittag ziehen dann aber mehr Wolken auf und die haben immer wieder einzelne Schauer im Gepäck. Bei 25 bis 30 Grad, da sind im Süden auch Gewitter möglich.
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1: Im Moment, da leuchten am Himmel fast überall die Sterne. Später ziehen von Westen her ab und zu ein paar Wolken durch. Die Werte gehen bis in der Früh noch runter auf 12 bis 6 Grad. Heute startet die neue Woche für euch meist sonnig. Am Nachmittag ziehen dann aber mehr Wolken auf und die haben immer wieder einzelne Schauer im Gepäck. Bei 25 bis 30 Grad, da sind im Süden auch Gewitter möglich.
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1: Ich bin Hendrik Daum. Die AfD hat die Landtagswahl in Sachsen-Anhalt mit großem Vorsprung gewonnen. Eine absolute Mehrheit hat sie aber verpasst. Nach dem vorläufigen Endergebnis landet die AfD mit 43,8% vor der regierenden CDU von Ministerpräsident Schulze, die sich mit 17,2% halbiert. Die SPD erzielt als drittstärkste Kraft 9,3%, vor den Grünen mit 8,9% und der Linken mit 8,6%. Auch das BSW zieht mit 5,3% in den Magdeburger Landtag ein. Eine Regierungsbildung dürfte äußerst schwierig werden. Die Rolle des Züngleins an der Waage könnte dem BSW zufallen. Am Flughafen in Miami ist ein Frachtflugzeug über die Landebahn hinausgeschossen, hat mehrere Fahrzeuge gerammt und ist danach in Flammen aufgegangen. Dabei sind nach Behördenangaben mindestens 5 Menschen ums Leben gekommen. Ob es sich dabei um Besatzungsmitglieder der Frachtmaschine oder Menschen am Boden handelt, ist noch unklar. Der Flughafen wurde nach dem Unglück vorübergehend komplett gesperrt. Mittlerweile ist eine Startbahn wieder offen. Die über 30 Jahre alte Boeing 767 war für den Online-Händler Amazon im Einsatz. Der wegen versuchter Sabotage auf das deutsche Stromnetz gesuchte Mann aus Nordrhein-Westfalen ist weiter auf der Flucht. Der 48-jährige Verdächtige hatte Bekennerschreiben verschickt. In seiner Wohnung hatten die Ermittler Sprengstoff entdeckt. Der FC Augsburg ist erstmals in seiner Vereinsgeschichte Tabellenführer der Fußball-Bundesliga. Die Schwaben gewannen am Abend bei Eintracht Frankfurt mit 4:1 und holten damit den zweiten Sieg im zweiten Saisonspiel. Torwart Finn Dahmen bei The Zone.
2: Ist für einen Großteil der Truppe auf jeden Fall das erste Mal und schon was Besonderes. Auch wenn es nur der zweite Spieltag ist und uns ist bewusst, dass es jetzt nicht die ganze Saison lang so bleiben wird. Aber ist einfach toll für uns. Es zeigt uns einfach, dass wir jetzt toll gearbeitet haben in der Vorbereitung vor allem. Und jetzt wollen wir den Flow natürlich mitnehmen.
1: Davor kassierte der HSV zu Hause gegen Mainz eine 0:5 Klatsche.
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1: Heute startet die neue Woche für euch meist sonnig. Am Nachmittag ziehen dann aber mehr Wolken auf, die immer wieder einzelne Schauer im Gepäck haben. Bei 25 bis 30 Grad sind im Süden auch Gewitter möglich.
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1: Heute startet die neue Woche für euch meist sonnig. Am Nachmittag ziehen dann aber mehr Wolken auf, die immer wieder einzelne Schauer im Gepäck haben. Bei 25 bis 30 Grad sind im Süden auch Gewitter möglich.
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1: Ich bin Hendrik Daum. Einen schönen guten Morgen. Die AfD hat die Landtagswahl in Sachsen-Anhalt mit großem Vorsprung gewonnen. Eine absolute Mehrheit hat sie aber verpasst. Nach dem vorläufigen Endergebnis landet die AfD mit 43,8%, weit vor der regierenden CDU von Ministerpräsident Schulze, die sich mit 17% mehr als halbiert. Neben der SPD, den Grünen und der Linken schafft es auf der Zielgeraden auch das BSW, knapp mit 5,3% in den Magdeburger Landtag einzuziehen. Eine Regierungsbildung dürfte äußerst schwierig werden. Am internationalen Flughafen in Miami ist ein Frachtflugzeug über die Landebahn hinausgeschossen, hat mehrere Fahrzeuge gerammt und ist danach in Flammen aufgegangen. Dabei sind nach Behördenangaben mindestens 5 Menschen ums Leben gekommen. Die über 30 Jahre alte Boeing 767 war für den Online-Händler Amazon im Einsatz. Heute steht auf dem Gillermoos im niederbayerischen Abensberg wieder der politische Frühschoppen an. Politiker aus Bayern und Deutschland verwandeln das Volksfest in einen politischen Stammtisch und teilen gegen ihre Konkurrenten aus. Mit Spannung wird erwartet, wie die Teilnehmer die Wahl in Sachsen-Anhalt kommentieren. Mit dabei sind unter anderem Bayerns Ministerpräsident Söder, Bundesinnenminister Dobrindt und Freie Wähler-Chef Aiwanger. In der Fußball-Bundesliga hat Augsburg am Abend in Frankfurt mit 4:1 gewonnen. Die Schwaben übernehmen damit erstmals in der Vereinsgeschichte die Tabellenführung. Zuvor kassierte der HSV zu Hause gegen Mainz eine 0:5 Klatsche.
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2: Zum Start in die neue Woche erwartet uns im Freistaat ein Mix aus Sonne und Wolken. Erst im Tagesverlauf sind von Westen her mehr Wolken und auch ein paar Schauer möglich. Dazu gibt's nochmal sommerliche Werte von 22 bis 30 Grad. Der Arabella Bayern Wettertrend. Morgen am Dienstag wechseln sich ebenfalls Sonne und Wolken ab. Im Tagesverlauf ziehen im Norden jedoch mehr Wolken auf und in Franken steigt das Schauer- und Gewitterrisiko. Und jetzt kommt der Wetterknick. Der Mittwoch, der zeigt sich meist bewölkt mit zeit- und gebietsweisen Regengüssen, die an den Alpen und im Südosten auch mal länger anhaltend sein können. Sonnenchancen gibt's am ehesten noch am Nachmittag in Franken. Und es kühlt auch spürbar ab. Dann gibt's nur noch 17 bis 22 Grad in der Spitze.
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2: Rein geht's in die neue Woche, die letzte Sommerferienwoche. Nächste Woche Dienstag heißt es dann wieder, der Ernst des Lebens geht los. Haben meine Eltern damals immer gesagt, ich hab's gehasst. Oh Mann, ey, was für ein Spruch, oder? Aber so ist es nun mal. 6 Wochen Sommerferien gehen dann zu Ende. Jetzt starten wir aber erstmal gemeinsam rein in diese Woche. Und das machen wir mit 70ern, 80ern, 90ern von The Police, Latricia McNeil. Und den Anfang machen super lässig, komplett stressfrei und entspannt die Dire Straits mit So Far Away. Euch einen guten Start. Schön, dass ihr dabei seid. Guten Morgen.

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1: Ja, und Laura schickt heute Morgen einen dicken Motivationsschub quer durch den Freistaat an ihren Mann Stefan. Der sitzt nämlich als LKW-Fahrer schon seit 4:30 in der Früh hinterm Steuer und kurbelt seinen Truck über unsere bayerischen Autobahnen. Ja, und das frühe Aufstehen, das fällt ihm in dieser Woche erstaunlich leicht. Leichter als sonst, denn es ist der absolute Endspurt. Sobald er nämlich den LKW am Ende der Woche abstellt, dann ist Kofferpacken angesagt. Laura und er fliegen nach Griechenland und holen dann 14 Tage lang in der griechischen Sonne endlich ihre Flitterwochen nach. Stefan, ganz, ganz liebe Grüße zu dir auf den Bock von deiner Laura. Halt gut durch auf der Zielgeraden Richtung Strand und Meer. Du bist heute am Montag unser früher Arabella Bayernvogel. Und für dich gibt's jetzt Christopher Cross und Ride Like the Wind. Guten Morgen.

Schönen Montag hier auf Arabella Bayern, der 7. September und das ist der Tag der Bierliebhaber. Also unser Tag, oder? Bier ist ja unbestritten eines der beliebtesten Getränke der Welt und heute wird eben an diesem Tag der Bierliebhaber ganz, ganz klar zum Feierabend bei wunderbarem Biergartenwetter nochmal mit einer frisch gezapften halben gefeiert, oder? Also ab zur Brauerei eures Vertrauens heute Abend und dann den Tag der Bierliebhaber genießen. Ja, bei uns gibt's heute früh musikalisch zumindest hochprozentiges 70er, 80er, 90er Umdrehungen. Jetzt mit Jimmy Cliff und I Can See Clearly Now. Guten Morgen zusammen.

0: uns im Freistaat ein Mix aus Sonne und Wolken. Erst im Tagesverlauf sind von Westen her mehr Wolken und auch ein paar Schauer möglich. Dazu gibt's nochmal sommerliche Werte von 22 bis 30 Grad. Der Arabella Bayern Wettertrend. Morgen am Dienstag wechseln sich ebenfalls Sonne und Wolken ab. Im Tagesverlauf ziehen im Norden jedoch mehr Wolken auf und in Franken steigt das Schauer- und Gewitterrisiko. Und jetzt kommt der Wetterknick. Der Mittwoch, der zeigt sich meist bewölkt mit Zeit- und gebietsweisen Regengüssen, die an den Alpen und im Südosten auch mal länger anhaltend sein können. Sonnenchancen gibt's am ehesten noch am Nachmittag in Franken. Und es kühlt auch spürbar ab. Dann gibt's nur noch 17 bis 22 Grad in der Spitze. Und jetzt für euch 70er, 80er, 90er mit Kano und Another Life hier auf Bayerns Musiksender. In 30 Sekunden geht's los. 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

Die Arbeit hört ihr Arabella Bayern, Bayerns Musiksender. Und jetzt gehen mal liebe Grüße raus nach Niederbayern, genauer gesagt nach Abensberg, denn da wird's heute heftig zugehen auf dem Volksfest Gillermoos. Politischer Frühschoppen ist angesagt und da bleibt weder eine Kehle noch ein Auge trocken. Das kann ich euch jetzt schon mal sagen. Die hochrangigsten Politiker Bayerns sind zeitgleich in mehreren Bierzelten auf der Bühne und ledern ab vom Feinsten. Um 10 Uhr geht's zur Sache. Wir werden das natürlich für euch im Auge und im Ohr behalten, was Ministerpräsident Markus Söder und Co. da so alles raushauen. Euch jetzt aber erstmal einen guten Start in diese neue Woche rein mit Cher. Das sind die 90er. Save up all your tears auf Arabella Bayern.

Lionel Richie, Dancing on the Ceiling hier auf Arabella Bayern. Bayerns Musiksender 551, 9 vor 6. Guten Morgen am Montag. Heute erstmal ein freundlicher Sonne-Wolken-Mix. Später kann es vereinzelt zu Regengüssen kommen. Am späten Nachmittag nämlich so im Westen Frankens und südlich der Donau. Und da kann es dann auch stellenweise mal ein Gewitter geben. Ja Mensch, Kartoffeln werden teurer und kleiner. Durch die Hitze und Trockenheit gibt's weniger Kartoffeln. Und die sind dann auch noch kleiner als sonst. Heißt also, unsere heißgeliebten Pommes könnten auch kleiner, also kürzer ausfallen, als wir es kennen, dafür aber im Preis steigen. Und alles, was sonst noch wichtig ist und natürlich auch alles zur Wahl in Sachsen-Anhalt, gibt's um voll von Joshua Heise in den Arabella Bayern Nachrichten. Bis dahin spiele ich euch 70er, 80er, 90er. Gleich mit den Proclaimers und I'm Gonna Be 500 Miles. Vorher noch die Rembrandts, Just The Way It Is, Baby. Guten Morgen.

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3: Ich bin Joshua Heise. Guten Morgen. Die AfD hat die Landtagswahl in Sachsen-Anhalt deutlich gewonnen, allerdings keine absolute Mehrheit erreicht. Laut vorläufigem Endergebnis kommt sie auf 43,8% und kann ihr Ergebnis mehr als verdoppeln. Die CDU von Ministerpräsident Schulze dagegen büßt mehr als die Hälfte der Stimmen ein und erreicht nur noch gut 17%. SPD, Grüne und Linke kommen auf jeweils rund 9% und auch das BSW schafft es mit 5,3% in den Magdeburger Landtag und könnte jetzt das Zünglein an der Waage werden. Am Flughafen Miami ist ein Amazon-Frachtflugzeug über die Landebahn hinausgeschossen, hat mehrere Fahrzeuge gerammt und ist danach in Flammen aufgegangen. Dabei sind nach Behördenangaben mindestens 5 Menschen ums Leben gekommen. Ob es sich dabei um Besatzungsmitglieder der Frachtmaschine oder Menschen am Boden handelt, ist noch unklar. Der FC Augsburg ist erstmals in seiner Vereinsgeschichte Tabellenführer der Bundesliga. Die Schwaben gewannen am Abend bei Eintracht Frankfurt mit 4:1 und holten damit den zweiten Sieg im zweiten Saisonspiel. Torwart Finn Dahmen bei DAZN.
4: Ist für einen Großteil der Truppe auf jeden Fall das erste Mal und schon was Besonderes. Auch wenn es nur der zweite Spieltag ist und uns ist bewusst, dass es jetzt nicht die ganze Saison lang so bleiben wird. Aber ist einfach toll für uns. Es zeigt uns einfach, dass wir jetzt toll gearbeitet haben in der Vorbereitung vor allem. Und jetzt wollen wir den Flow natürlich mitnehmen.
3: Davor kassierte der HSV zu Hause gegen Mainz eine 5:0-Klatsche.
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5: Wir starten heute mit einem Mix aus Sonne und Wolken in diese neue Woche. Von Westen her ziehen im Tagesverlauf vereinzelt Schauer durch. Besonders am Nachmittag und am Abend müssen wir dann im Westen Frankens sowie südlich der Donau nochmal mit Gewittern rechnen. Topwerte heute trotzdem nochmal bei 24 bis 31 Grad. Der Arabella Bahn-Wettertrend. Morgen am Dienstag wechseln sich Sonne und Wolken auch ab. Im Südosten wird sogar überwiegend sonnig und es bleibt bis zum Abend meist trocken bei 26 bis 32 Grad. Mittwoch geht es dann nach unten. Mit dem Wetter, da fällt dann vielerorts Regen, der in Richtung Alpen auch länger anhält. Es wird deutlich kühler. Und am Donnerstag bringt uns dann bei eben diesen kühleren 17 bis 23 Grad ein meist trockener Sonne-Wolken-Mix durch den Tag. Die Tiefstwerte in der Nacht frisch, 7 bis 11 Grad.
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5: 2:06, die wichtigsten Verkehrshinweise aktuell für euch in Bayern. A6 Pilsen Richtung Nürnberg zwischen Grenzübergang Weidhaus Autobahn und Pleistein. Da braucht ihr gute 10 Minuten länger. Und die A93 Rosenheim Richtung Kiefersfelden zwischen Brandenburg und Kiefersfelden. Aktuell leider schon eine Dreiviertelstunde mehr. Die aktuellsten Bayern-Blitzer, dank euch haben wir sie. Einmal in Unterfranken, in Würzburg die Kantstraße von Rabea. Und dann haben wir noch in Mittelfranken, in Feuchtwangen die Dinkelsbühler Straße. Das hat uns Jürgen durchgegeben. Für mehr 0800 4177 177. Dankeschön.
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5: Der Start in die neue Woche mit einem kleinen Hinweis schon mal für den Donnerstag. Da ist nämlich wieder Warntag angesagt. Um 11 Uhr heulen dann wieder die Sirenen und die Smartphones gehen auch los, machen sich selbstständig. Ist dann natürlich nur ein Test, ob alles funktioniert. Und ich sag schon mal, liebe Grüße in diesem Fall dann ins Großraumbüro. Das wird wieder ein richtig lautes Hallo werden. Ein lautes Hallo gibt's auch bei uns. Allerdings sehr melodisch. Mit 70ern, 80ern, 90ern. Gleich die Sultans, I heard it through the grapevine, direkt nach Transaction, Living on Video. Guten Morgen!

0: 6.11 Uhr, gut 10 nach 6, morgen.
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0: 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Mitte der 90er hatte Bryan Adams irgendwann mal genug von diesen ganzen Schmuseballaden, die er vorher rausgehauen hatte, und er wollte es mal wieder so richtig schön krachen lassen. Ist ihm mit dem Song dann auch gelungen, und dementsprechend rotzig und mit einer gehörigen Portion Selbstironie knallte er der edlen Modewelt diesen augenzwinkernden Anmachspruch vor den Latz. Und live ist das Ding natürlich auch eine Wucht. Und zusätzlich mit 10 Wörtern ist dieser Song auch ein Anmoderationsmarathon, kann man schon fast sagen. The only thing that looks good on me is you. 10 Wörter. Boah. Bryan Adams live auf Arabella Bayern.

Madonna, Open Your Heart, 6.21 Uhr, gut 20 nach 6. Guten Morgen am Montag, das ist der Start in die neue Woche. Und der wird teils sonnig, teils bewölkt. Vereinzelte Schauer gibt's von Westen her am Nachmittag und Abend. Und dann in Westfranken und südlich der Donau auch örtlich Gewitter möglich. Dazu aber nochmal richtig schön hochsommerlich warm. Ja, und das ist wirklich ein Ding, oder? Nach über 2 Jahren haben die Bayern zum ersten Mal wieder Platz 1 in der Bundesliga verloren. Beim 0:0 gegen Schalke. Sehr überraschend gab es hier also nur einen Punkt. Am Ende reicht das dann jetzt vorerst mal nur für Platz 6 in der Tabelle. Und somit liegen die auch hinter Aufsteiger Elversberg aus dem Saarland. Und das ist übrigens auch der nächste Gegner dann am kommenden Sonntag um 17:30 Uhr. Und bis dahin heißt es auf jeden Fall auch nochmal Glückwunsch nach Augsburg zum Tabellenplatz 1. Zum ersten Mal in der Vereinsgeschichte, in der Bundesliga-Geschichte für den FC Augsburg. Alles, alles Gute rüber nach Schwaben. Und alles, was sonst noch wichtig ist für euren Montagmorgen, das gibt's um halb von Sophie Auerhahn. Bis dahin 70er, 80er, 90er. CCR, Have You Ever Seen the Rain? 6:22.

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4: Mit Sophie Auerhahn. Guten Morgen. Nach der Landtagswahl in Sachsen-Anhalt wird der politische Frühschoppen auf dem Gillermoos im niederbayerischen Abensberg dieses Jahr mit besonders viel Spannung erwartet. Beim traditionellen verbalen Schlagabtausch sind am Vormittag unter anderem Bayerns Ministerpräsident Söder, Bundesinnenminister Dobrindt und Freie Wählerchef Aiwanger mit dabei. Eine neue U-Bahn-Linie wird in München gebaut. Ab heute gibt es deshalb in der Innenstadt Sperrungen. In der Karlstraße wird mit Bohrungen untersucht, wie der Untergrund beschaffen ist. Der FC Augsburg ist erstmals in seiner Vereinsgeschichte Tabellenführer der Bundesliga. Die Schwaben haben am Abend bei Eintracht Frankfurt mit 4:1 gewonnen und damit den zweiten Sieg im zweiten Saisonspiel geholt. Immer gut informiert. Mehr Nachrichten aus Bayern und der Welt wieder um voll.
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5: Der Start in die neue Woche sieht eigentlich ganz gut aus. Sonne und Wolken wechseln sich erstmal ab. Viel später im Laufe des Tages gibt es dann aber von Westen her nochmal einige Schauer, die so durchziehen. Und nachmittags und abends kann es dann in Westfranken und südlich der Donau lokal auch mal ein Gewitter geben. Die Temperaturen bis dahin hochsommerliche 24 bis 31 Grad. Der Arabella Bayern Wettertrend. Morgen nochmal viel Sonnenschein, besonders im Südosten. Und es bleibt bis zum Abend weitgehend trocken bei 26 bis nochmal 32 Grad. Mittwoch zieht dann eine Regenfront durch, die den Alpen länger anhaltenden Regen beschert, ehe es am späten Nachmittag von Franken her ein bisschen auffällt. Donnerstag dann wieder etwas kühler, aber weitgehend trocken.
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5: 6:35, die wichtigsten Verkehrshinweise aktuell für euch in Bayern. A93 Rosenheim Richtung Kiefersfelden, zwischen Brandenburg und Kiefersfelden etwa eine Dreiviertelstunde mehr. Und dann kommen wir noch rüber zu den aktuellsten Bayern-Blitzern. Vielen Dank hier fürs Melden. Zum Beispiel in Oberbayern in der Röntgenstraße in Planegg. Das kam von Sabine rein. Und außerdem wird noch fotografiert in Unterfranken in Würzburg in der Kantstraße. Das hatte uns Rabea gemeldet. Wenn ihr noch was habt, was wir nicht haben, sagt einfach Bescheid. Kostenlose Nummer 0800 4177 177. Danke.
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5: Und mit Kim Wilde. Kids in America. Außerdem Lenny Kravitz. It ain't over till it's over. Das sind die 90er. Und wir starten mit den Pointer Sisters. Guten Morgen am Montag.
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0: Samstag hätte er seinen 80. gehabt. Freddie Mercury, The Great Pretender. Auf Arabella Bayern. Bayerns Musiksender. 6:39, gleich 20 vor 7. Tja, am Anfang liegen da satte 6 Wochen vor einem und am Ende rast dann die Zeit doch sehr, sehr schnell dahin. 6 Wochen Sommerferien gehen langsam aber sicher zu Ende. Die letzte Woche bricht jetzt an. Vielleicht habt ihr ja noch was Schönes vor.
1: Wir gehen noch ins Tenniscamp.
2: Also eigentlich wirklich Vorbereitung auf die Schule. Ist das erste Mal jetzt.
3: Zum Wochenende werden wir uns einfach nochmal gut gehen lassen, bis wieder jeder in seine Arbeit geht.
4: Wir fahren nach
5: mich ganz viel mit meiner besten Freundin treffen.
6: Partys machen, sich natürlich auf die Schule vorbereiten.
7: Wir gehen nochmal in die Berge.
0: Herrlich. Und Freizeittipps gibt es auch natürlich immer online auf arabella-bayern.de und in unserer kostenlosen App. Schöne letzte Ferienwoche wünschen wir euch noch. Und wir spielen euch dazu 70er, 80er, 90er. Jetzt wie versprochen mit Lenny Kravitz in It Ain't Over, Till It's Over, 6:40 Uhr. Guten Morgen zusammen.

6:50 Uhr, 6:50 Uhr, 6:50 Uhr. Heute ein Wechsel aus Sonne und Wolken im Freistaat. Erstmal bleibt es trocken. Im Tagesverlauf von Westen her aber Schauer und ab dem Nachmittag dann auch im Süden sowie im Westen Frankens gewittrig. Ja, und ganz liebe Grüße gehen heute Morgen raus nach Niederbayern, direkt nach Abensberg, denn da wird es heute auf dem Gillermoos ab 10 Uhr richtig krachen. Der legendäre politische Frühschoppen steht an. Da bleibt garantiert weder eine Kehle noch ein Auge trocken und das natürlich auch gerade nach der gestrigen Wahl in Sachsen-Anhalt. Das ist ja im Grunde wie ein verbales Bierzeltboxen. Die Spitzenpolitiker stehen alle zeitgleich in den verschiedenen Zelten auf der Bühne und ledern ab vom Feinsten. Von Ministerpräsident Markus Söder bei der CSU über Hubert Aiwanger bei den Freien Wählern bis hin zu Anton Hofreiter für die Grünen. Da werden definitiv die Emotionen überkochen. Wir behalten das natürlich für euch im Auge und im Ohr, was da alles ab 10 Uhr so abgefeuert wird. Und was sonst noch wichtig ist für euren Start in die neue Woche, das hat Joshua Heise um voll in den Arabella Bar Nachrichten. Bis dahin 70er, 80er, 90er. Jetzt mit Santa Esmeralda und Don't Let Me Be Misunderstood. Guten Morgen.

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7: Ich bin Joshua Heise. Guten Morgen. Die AfD hat die Landtagswahl in Sachsen-Anhalt deutlich gewonnen, aber ohne absolute Mehrheit. Laut vorläufigem Endergebnis kommt die gesichert rechtsextreme Partei auf 43,8%, fast doppelt so viel wie vor 5 Jahren. Die CDU von Ministerpräsident Schulze verliert mehr als die Hälfte ihrer Stimmen und liegt bei etwas über 17%. SPD, Grüne und Linke liegen zwischen 8 und 9%. Das BSW zieht mit 5,3% in den Landtag ein. Die FDP fliegt raus. Die Wahlbeteiligung war mit über 77% historisch hoch. Was sind die Konsequenzen aus der Landtagswahl in Sachsen-Anhalt? Ein Wort, das immer wieder fällt, ist Zäsur. Die dramatischen Ergebnisse müssten aufgearbeitet werden, fordert unter anderem Schleswig-Holsteins Ministerpräsident Günther. Alle demokratischen Parteien müssten sich fragen, warum es so viel Misstrauen in sie gäbe und was getan werden müsse, um das zu ändern. In der Fußball-Bundesliga hat der FC Augsburg am Abend auswärts gegen Eintracht Frankfurt mit 4:1 gewonnen. Die Schwaben übernehmen damit zum ersten Mal in der Vereinsgeschichte die Tabellenführung. Zuvor hatte der HSV zu Hause gegen Mainz mit 0:5 verloren.
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8: Der Start in die Woche wird nochmal sommerlich mit kleiner Schauereinlage. Dann später, es kommt im Laufe des Tages irgendwann nochmal zu ein paar Schauern. Allerdings dann am Abend auch nochmal örtlich Gewitter möglich, vor allen Dingen im Westen Frankens und südlich der Donau. Das Thermometer klettert nochmal oben, ordentlich nach oben. 24 bis 31 Grad gibt es heute. Am wärmsten wird es im Raum Unterfranken. Der Arabella Bayern Wettertrend schaut wie folgt aus. Morgen nochmal 26 bis 32 Grad. Dann müssen wir uns von den ganz hohen Temperaturen erstmal verabschieden, denn Mittwoch wird's nass. Es regnet gebietsweise kräftig an den Alpen, auch länger anhaltend, und am späten Nachmittag dann in Franken wieder etwas freundlicher. Der Donnerstag, der gestaltet sich spürbar frischer, nur noch 17 bis 23 Grad, aber dann soll's wieder trocken bleiben bei einem Sonne-Wolken-Mix.
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8: Um 7:02 die wichtigsten Verkehrshinweise aktuell für euch in Bayern. A3 Passau Richtung Nürnberg zwischen Hengersberg und Kreuz-Deggendorf. Knappe 10 Minuten extra. A9 Halle Leipzig Richtung Nürnberg zwischen Marktschorgast und Dreieck Bayreuth-Kulmbach. Hier sind wir bei einer Viertelstunde. Nochmal A9 Nürnberg Richtung München zwischen Pfaffenhofen an der Ilm und Kreuz-Neufahrn. Hier eine gute Viertelstunde plus. Dann sind wir noch auf der A92 München Richtung Deggendorf zwischen Wörth an der Isar. Und jetzt ist mein Monitor hier gerade ausgefallen. Kann ja mal vorkommen. Ich schau mal, ob sich das noch irgendwie irgendwie hier regeln lässt. Ja, wunderbar, jetzt funktioniert er wieder. Ist doch herrlich. So, wo waren wir stehen geblieben? A92 München Richtung Deggendorf zwischen Wörth an der Isar und Dingolfing Mitte. Hier gute Viertelstunde und leider noch ziemlich dicke auf der A93 Rosenheim Richtung Kiefersfelden zwischen Reichenhardt und Kiefersfelden. Eine Stunde Zeitverlust. Jetzt gucken wir rüber zu den aktuellsten Bayernblitzern. Danke fürs Durchgeben. Einmal in Feuchtwangen in Mittelfranken die Dinkelsbühler Straße. Das hatte uns Jürgen durchgegeben. Und außerdem wird noch fotografiert auf der Ulmer Landstraße in Stadtbergen. Wenn ihr noch was habt, was wir nicht haben, dann gerne Bescheid geben unter 0800 4177 177. Dankeschön.
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8: Schön, dass ihr mit dabei seid an diesem Montag, der Start in die neue Woche, in die letzte Ferienwoche, haben wir ja schon drüber gesprochen. Und ja, meine Güte, die Bayern an diesem Wochenende, nur 0-0 gegen Schalke. Ja, wahrscheinlich haben die sich schon so ein bisschen die Kräfte für die Champions League aufgespart oder so, für den kommenden Donnerstag. Da geht es dann endlich wieder mit der Königsklasse weiter. Und bei uns, da bekommt ihr jeden Tag Champions League, soundtechnisch nämlich 70er, 80er, 90er. Gleich mit Yusundur und Nini Cherry. 7 Seconds vor noch Dexys Midnight Runners und Come on, Eileen. Guten Morgen.

0: Just und Duo, Nene Cherry zusammen. Ganz lässig geht's rein in die neue Woche. 7 Seconds auf Arabella Bayern.
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0: Letzte Woche Sommerferien, letzte Woche Hitpuzzle-Spezial. Da suchen wir nicht einfach Songs aus 70ern, 80ern, 90ern, sondern Serien aus dem Fernsehen. Und das anhand, so kennt ihr es, von kleinen akustischen Puzzleteilchen, und zwar aus der Titelmelodie. Und da ja heute Montag ist, gibt es eben auch eine neue gesuchte Wochenserie. Und ich kann euch jetzt schon mal vorwarnen, es ist einer der kürzesten Ausschnitte, die wir jemals bei einem Hitpuzzle hatten, was uns die Redaktion für den heutigen Montag da hingestellt hat. Ich bin sehr gespannt. Also aufgepasst, ich mache jetzt schon mal die Musik im Hintergrund hier aus, dass wir uns alle konzentrieren können. Hier kommt der Montagsausschnitt der gesuchten Wochenserie aus 70ern, 80ern, 90ern. Bitteschön. Das war's tatsächlich schon. Pass auf, ich mach noch mal ein bisschen lauter und jetzt hören wir noch mal rein. Habt ihr irgendeine Idee? Ich bin sehr gespannt. Wenn ihr es wisst, dann ruft gerne an. 0800 4177 177. Ich bin gespannt, ob da überhaupt das Telefon hier gleich geht. Oder schickt eine Nachricht rein ins Studio. Über arabella-bayern.de oder über unsere App. Da gibt es den Studio-Chat-Button oben in der Leiste. Anklicken und dann eure Lösung reinschicken. Boah, 400 Millisekunden ist das Ding nur kurz. Ich drücke euch die Daumen. DAB Plus Radio geht am Freitag wieder raus im Arabella Bayern Design für alle, die im Jackpot sind. Wer es weiß, ruft jetzt an.

Rose Laurent und Afrika, genau, auf Arabella Balm, Bayerns Musiksender. Heute sonnig und Wolken dazu. Am Nachmittag und Abend gibt's dann auch einzelne Schauer und südlich der Donau kann's dann hier nochmal lokal Schauer und Gewitter geben und im Westen Frankens ebenfalls auch Gewitterrisiko. Ja, und das ist doch mal eine tolle Nachricht, oder? Echte Weltraumgeschichte made in Bayern. Das bayerische Raumfahrtunternehmen ESA Aerospace hat nämlich Historisches geschafft. Die haben ihre Trägerrakete Spektrum in Norwegen gestartet und sie hat tatsächlich den Orbit erreicht. Noch nie zuvor hat es eine privat entwickelte Rakete von europäischem Boden aus bis ins All geschafft. Also Glückwunsch, mit 5 Satelliten an Bord schreibt also das Unternehmen aus Bayern Raumfahrtgeschichte. Ein riesiger Meilenstein für Europa und somit natürlich auch für Bayern. Und alles, was sonst noch wichtig ist für eure Montagmorgen, das gibt's zum Halb im Arabella Bayern News Update mit Sophie Auerhahn. Bis dahin 70er, 80er, 90er. Jetzt mit Bob Marley. One Love. Guten Morgen.

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3: Mit Sophie Auerhahn. Guten Morgen. Auf dem Gillermoos im niederbayerischen Abensberg steht heute der politische Frühschoppen an. Politiker aus Bayern und Deutschland verwandeln das Volksfest in einen politischen Stammtisch. Mit Spannung wird erwartet, wie die Teilnehmer die Wahl in Sachsen-Anhalt kommentieren. Vollsperrung, Stau, 20 Verletzte. Das waren die Folgen eines Unfalls gestern auf der A3 bei Wörth an der Donau in der Oberpfalz. Im stockenden Verkehr war ein Auto auf einen Reisebus und ein weiteres Fahrzeug aufgefahren. Und die gute Bayern-Nachricht kommt aus Oberbayern. Das Unternehmen ISA Aerospace aus Ottobrunn bei München hat Raumfahrtgeschichte geschrieben. Als erstes privates Raumfahrtunternehmen aus Europa hat die Firma am Wochenende erfolgreich Satelliten in die Erdumlaufbahn gebracht. 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Mehr Nachrichten aus Bayern und der Welt wieder um voll.
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4: Da geht es nochmal ganz persönlich rein in diese neue Woche, in die letzte Sommerferienwoche mit Sonne und Wolken. Später kann es ein paar Schauer geben und dann auch zum späten Nachmittag, frühen Abend hin von Westen her, südlich der Donau, einzelne Gewitter, möglich noch im Westen Frankens. Das wird trotzdem nochmal richtig schön warm heute, 24 bis 31 Grad. Der Arabella Bayern Wettertrend morgen nochmal ähnlich. Bis zum Abend bleibt es meist trocken bei 26 bis 32 Grad. Mittwoch ist ein Knick drin in der Wetterkurve. Da gibt es nämlich ein dickes, fettes Regengebiet und Richtung Süden halten da die Schauer auch mal länger an. Und während es dann in Franken spät nachmittags schon wieder einige Sonnenstrahlen gibt. Insgesamt wird es aber nicht mehr ganz so warm. Das zeigt uns auch der Donnerstag. 17 bis 23 Grad gibt es dann nur noch. Dafür bleibt es immerhin am Donnerstag weitgehend trocken bei Sonne und Wolken.
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4: 2:30 Uhr, die wichtigsten Verkehrshinweise aktuell für euch in Bayern. A9 Halle Leipzig Richtung Nürnberg zwischen Markt Schorgas und Dreieck Bayreuth-Kulmbach, hier eine Viertelstunde mehr. A9 Nürnberg Richtung München zwischen Pfaffenhofen an der Ilm und dem Kreuz Neufahren fast eine halbe Stunde plus. Und nach wie vor dicke kommt schon seit in der Früh auf der A93 Rosenheim Richtung Kiefersfelden zwischen dem Dreieck Inntal und Kiefersfelden aktuell eine Stunde Zeitverlust. Dann gucken wir noch rüber zu den aktuellsten Bayern-Blitzern. Danke fürs Durchgeben. Haben wir einmal hier die Hauptstraße in Garmisch-Partenkirchen in Oberbayern. Das Ganze kam von Wolfgang rein. Und dann wird noch fotografiert in der Dinkelsbühler Straße in Feuchtwangen in Mittelfranken. Und das hat uns Jürgen gemeldet. Wenn ihr noch was habt, was wir nicht haben, sagt einfach Bescheid. Die Nummer ist kostenlos. 0800 4177 177. Dankeschön.
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4: Jau.
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4: Und mit Bette Midler. Beast of Burden. Außerdem Supertramp. Mit Dreamer. Und wir starten mit Paula Abdul. Straight up. Los geht's.
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0: Holly Johnson, Love Train, 7:41, gut 20 vor 8. Hier ist Arabella Bayern, Bayerns Musiksender. Und da kommen wir natürlich an diesem Mann nicht vorbei. Elton John, und der spielt heute in Rio. Da steht er live auf der Bühne. Und das ist so eine Art, ja, wie soll ich sagen, ein großes Versöhnungskonzert für die brasilianischen Fans. Denn auf seiner Abschiedstour hat er Rio de Janeiro einfach mal ausgelassen. Ob das jetzt irgendwie absichtlich passiert ist oder aus Versehen, man weiß es nicht so genau. Auf jeden Fall will er das nachholen. Und deshalb gibt es heute eine spektakuläre Show beim Festival Rock in Rio. Da will er das wieder gut machen.
1: I didn't come to Rio on the Farewell Yellow Brick Road Tour and I felt that I'd let a lot of my Brazilian fans down. So I want to make up for it, come down in September and give you a fantastic show. And I'm really, really looking forward to it.
0: Ja, und er freut sich auf jeden Fall extrem auf den Auftritt, denn seit er sich aus dem regulären Tourbetrieb verabschiedet hat, sind solche Einzelshows natürlich so ein richtiger Energiekick. Elton John, jetzt für euch auf Bayerns Musiksender. Hier ist er mit Please.

Jeopardy, 7.49 Uhr, gleich 10 Minuten vor 8. Schönen guten Morgen zusammen. Heute ein freundlicher Sonne-Wolken-Mix. Vereinzelt gibt es später irgendwann noch mal ein bisschen Regen. Am Spätnachmittag im Westen Frankens und südlich der Donau auch stellenweise mal ein Gewitter mit dabei. Dazu noch mal wirklich hochsommerliche Werte mit bis zu über 30 Grad. Hier ist Arabella Bayern, Bayerns Musiksender. Und das ist allerdings jetzt keine schöne Musik in unseren Ohren, denn Kartoffeln werden teurer und auch zugleich noch kleiner, denn durch die Hitze und Trockenheit gibt es weniger Kartoffeln und die sind auch noch kleiner als sonst. Heißt, unsere heißgeliebten Pommes könnten auch kleiner, also kürzer ausfallen, dafür aber im Preis steigen. Und alles, was sonst noch wichtig ist für euren Start in die neue Woche, das gibt's um voll von Joshua Heise. Bis dahin, bis zu den Arabella Bar Nachrichten 70er, 80er, 90er jetzt mit Supertramp.

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5: Ich bin Joshua Heise. Guten Morgen. Die AfD hat die Landtagswahl in Sachsen-Anhalt laut vorläufigem Endergebnis mit 43,8% klar gewonnen, verfehlt aber die absolute Mehrheit. Die CDU verliert knapp die Hälfte der Stimmen und landet bei rund 17%. SPD, Grüne und Linke liegen zwischen 8 und 9%. Während die FDP aus dem Landtag fliegt, schafft es das BSW mit 5,3% gerade noch rein und hat der AfD eine Zusammenarbeit angeboten. Auf dem Gillermoos im niederbayerischen Abensberg steht heute wieder der politische Frühschoppen an. Politiker aus Bayern und Deutschland verwandeln das Volksfest in einen politischen Stammtisch und teilen gegen ihre Konkurrenten aus. Thema wird sicher auch die Wahl in Sachsen-Anhalt sein. Mit dabei sind unter anderem Ministerpräsident Söder, Bundesinnenminister Dobrindt und Freie Wählerchef Aiwanger. Der FC Augsburg ist erstmals in seiner Vereinsgeschichte Tabellenführer der Fußball-Bundesliga. Die Schwaben gewannen am Abend bei Eintracht Frankfurt mit 4:1 und holten damit den zweiten Sieg im zweiten Saisonspiel. Zuvor hatte der HSV zu Hause gegen Mainz eine 0:5-Klatsche kassiert.
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6: Die neue Woche beginnt mit einem Mix aus Sonne und Wolken. Es bleibt weitgehend trocken zunächst mal. Später dann allerdings ein paar Schauer von Westen her und im Verlaufe des Nachmittags bis zum frühen Abend rein kann es dann nochmal südlich der Donau und auch im Westen Frankens ein paar Gewitter geben. Dazu wird richtig warm. 24 bis 31 Grad. Der Arabella Bayern-Wettertrend. Morgen wechseln sich Sonne und Wolken nochmal ab. Es bleibt auch hier weitgehend trocken. Und da wird es auch nochmal 26 bis 32 Grad warm. Kleiner Knick nach unten, dann am Mittwoch vielerorts Regen in Richtung Alpen auch länger anhaltend und es wird kühler. Donnerstag dann wieder trockener und auch ein Sonne-Wolken-Mix, allerdings eben halt kühler bei 17 bis 23 Grad.
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6: Um 3:08 die wichtigsten Verkehrshinweise aktuell für euch in Bayern. Es geht los auf der A9 Halle Leipzig Richtung Nürnberg zwischen Markt Schorgast und dem Dreieck Bayreuth-Kulmbach. Hier braucht ihr eine Viertelstunde länger. A9 Nürnberg Richtung München zwischen Pfaffenhofen an der Ilm und Kreuz Neufahren. Hier etwa 20 Minuten plus. Dann sind wir noch auf der A93 Rosenheim Richtung Kiefersfelden zwischen dem Inntal-Dreieck und Kiefersfelden. Eine Stunde aktuell Wartezeit. Und die A96 Lindau Richtung München zwischen Schöffelding und Greifenberg. Hier hat es einen Unfall gegeben. Linke Spur ist blockiert. Einsatzfahrzeuge sind vor Ort. Bitte Rettungsgasse freihalten. Derzeit eine Viertelstunde mehr, Tendenz steigend. Und die aktuellen Bayernblitzer gibt es natürlich auch bei uns. Dank euch. Einmal vielen Dank Chris fürs Melden. In Altdorf die Ottenburger Straße und Manu hat uns noch in Langenzenn die Ansbacher Straße durchgegeben in Mittelfranken. Wenn ihr noch was habt, was wir nicht haben, sagt Bescheid. 0800 4177 177. Dankeschön.
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6: Um 8:04 schon mal kleine Vorwarnung am Montag, jetzt auf den Donnerstag, denn da ist wieder Warntag. Um 11 Uhr heulen dann wieder die Sirenen und auch die Smartphones auf. Das ist dann natürlich nur ein Test. Donnerstag, 11 Uhr. Und dann wissen wir, ob wirklich alles funktioniert an diesem Warntag. Und dann sage ich schon mal liebe Grüße ins Großraumbüro. Da geht's dann wieder ab mit den Smartphones. Euch einen guten Start in die Woche jetzt mit Rick Springfield und Celebrate Youth, danach Britney Spears.

0: Phil Collins. Against all odds hier auf Arabella Bayern, Bayerns Musiksender. Ja, und heute auf den Tag genau vor 30 Jahren ist Popgeschichte geschrieben worden. 125.000 Konzertbesucher sehen in Prag, wie eine Rakete auf der Bühne landet und ein Roboterwesen aussteigt. Und dann folgt genau diese Ansage hier.
1: The pod doors are closed. The stage is ready for access.
0: Ja, dann nimmt der Roboter seinen Helm ab und dahinter verbirgt sich Michael Jackson. So hat er heute vor 30 Jahren seine History World Tour begonnen und was man damals nicht wusste, es sollte seine letzte große Welttournee sein. Mehr als ein Jahr lang war er dann unterwegs und hat 35 Länder besucht. Und hier ist er, zusammen mit Paul McCartney, the King of Pop, Michael Jackson. Say, say, say. Guten Morgen.

Paul McCartney und Michael Jackson zusammen. Say, say, say, 8.19 Uhr, gleich 20 nach 8. Guten Montagmorgen auf Arabella Bayern. Heute teils sonnig, teils bewölkt. Später gibt's einzelne Schauer von Westen her. Nachmittags und abends kann's dann in Westfranken und südlich der Donau auch örtlich mal gewittern. Und Anfang der Bundesliga-Saison, da kann's auch schon mal Überraschungen geben. Ne? Nach über 2 Jahren haben die Bayern nämlich zum ersten Mal wieder Platz 1 in der Bundesliga verloren. Beim 0:0 gegen Schalke gab's nämlich nur einen Punkt zu holen. Am Ende reicht das jetzt aktuell nur für Platz 6 in der Tabelle und damit liegen sie sogar hinter Aufsteiger Elversberg aus dem Saarland und das ist dann auch der nächste Gegner am kommenden Sonntag um 17.30 Uhr und Augsburg, herzlichen Glückwunsch zum allerersten Mal in der Vereinsgeschichte auf Platz 1 derzeit der Bundesliga. Klar, wie gesagt, zweiter Spieltag gerade mal hinter uns gebracht, aber trotzdem ein besonderer Moment. Glückwunsch nach Schwaben. Und alles, was sonst noch wichtig ist für euren Montagmorgen, das gibt's um 20:30 im Arabella Bayern News Update mit Sophie Auerhahn. Bis dahin, Susi Quatze und If You Can Give Me Love, guten Morgen. Oh.

So, und jetzt sollte eigentlich auch wieder an dieser Stelle ein bisschen Werbung kommen, aber der Computer will nicht so richtig. Wahrscheinlich hat er noch ein bisschen Bock auf Wochenende. Ich weiß es nicht. Wir müssen mal gucken, was wir hier machen können, ob ich da überhaupt was machen kann. Ja, momentan regt er sich gar nicht. Das ist natürlich so ein Ding jetzt. Was machen wir denn da? Ja, geht nix. Passiert nix. Dann ziehen wir doch einfach mal jetzt hier an dieser Stelle das Arabella Bayern News Update vor. Ach, würde ich gerne. Aber auch das funktioniert nicht. Das ist natürlich eine schöne Sache jetzt hier. Also, da hängt jetzt alles. Das könnte jetzt ein wenig länger dauern. Könnte ja so ein bisschen ohne Musik weitergehen jetzt hier an dieser Stelle. Aber ich versuch's mal, ob ich es auf andere Art und Weise in irgendeiner Weise hinkriegen kann, indem ich euch jetzt vielleicht hier mal auf dieser Stelle, warte mal, so, jetzt gucken wir mal, was wir hier haben. Und ja, da kann ich euch zumindest ein bisschen Musik spielen, bis sich hier der Computer wieder erholt hat. Hier ist Robert Palmer für euch in Johnny and Mary.

0: So, vielen Dank, Robert Palmer. Da hat jemand einen kleinen Platzhalter gespielt. Jetzt haben wir mal geguckt. Ich habe einfach diesen ganz alten IT-Trick. Ja? Wenn du bei der IT anrufst und sagst, hier, mein Computer geht nicht, dann kommt ihr als erstes, ausschalten, einschalten, passt schon, oder? Habe ich mal gemacht und das sollte jetzt funktionieren. Also, der alte IT-Trick geht immer noch.
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14: Mit Sophie Auerhahn. Guten Morgen. Nach der Landtagswahl in Sachsen-Anhalt wird der politische Frühschoppen auf dem Gillermoos im niederbayerischen Abensberg dieses Jahr mit besonders viel Spannung erwartet. Beim traditionellen verbalen Schlagabtausch sind am Vormittag unter anderem Bayerns Ministerpräsident Söder, Bundesinnenminister Dobrindt und Freie Wählerchef Aiwanger mit dabei. Eine neue U-Bahn-Linie wird in München gebaut. Ab heute gibt es deshalb in der Innenstadt Sperrungen. In der Karlstraße wird mit Bohrungen untersucht, wie der Untergrund beschaffen ist. Der FC Augsburg ist erstmals in seiner Vereinsgeschichte Tabellenführer der Bundesliga. Die Schwaben haben am Abend bei Eintracht Frankfurt mit 4:1 gewonnen und damit den zweiten Sieg im zweiten Saisonspiel geholt. 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Mehr Nachrichten aus Bayern und der Welt wieder um voll.
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0: Ja, die Sonnenbrille sollte auf jeden Fall griffbereit sein für diesen Wochenstart. Sonne und Wolken wechseln sich ab. Gut, später kommen ein paar mehr Wolken von Westen rein. Da kann es dann auch mal nass werden. Und am späten Nachmittag, frühen Abend, da sind dann auch vereinzelt Gewitter drin in Westfranken und auch südlich der Donau. Heute nochmal richtig warm, 24 bis 31 Grad. Und morgen geht es genauso warm nochmal weiter. Dazu tagsüber viel Sonnenschein, paar Wolken dazu. Aber es bleibt bis zum Abend weitgehend trocken. Am Mittwoch, da werden wir dann nahezu alle nass. Da gibt es nämlich eine dicke Regenfront, die durchzieht und die an den Alpen auch mal länger anhaltenden Regen bringen kann. Und die Temperaturen gehen dann auch zurück auf 17 bis 23 Grad. Und das gleiche Spielchen von den Temperaturen her gibt es am Donnerstag. Allerdings ist es dann wieder trockener mit Sonne und Wolken im Wechsel.
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0: Um 5 Minuten nach 8:30 die wichtigsten Verkehrshinweise aktuell für euch in Bayern. Einmal die A9 Halle Leipzig Richtung Nürnberg zwischen Marktschorgast und Dreieck Bayreuth-Kulmbach, Viertelstunde plus. A9 Nürnberg Richtung München.

0: zwischen Pfaffenhofen an der Ilm und Kreuz Neufahrn 25 Minuten mehr. Gehen wir rüber auf die A93 Rosenheim Richtung Kiefersfelden zwischen dem Inntal-Dreieck und Kiefersfelden. Da braucht ihr eine halbe Stunde länger. Und A96 Lindau Richtung München zwischen Landsberg am Lech Ost und Windach. Hier haben wir einen Stau nach einem Unfall, Viertelstunde plus. Und die aktuellsten Bayern-Blitzer gibt's auch bei uns, dank euch nämlich. Da wird zum einen fotografiert in Altdorf in der Ottenburger Straße. Vielen Dank, Chris, fürs Durchgeben. Und außerdem haben wir noch in Mittelfranken in Nürnberg den Ritter von Schuhplatz. So ist es richtig. Wenn ihr noch was habt, was wir nicht haben, sagt Bescheid. 0800 4177 177. Danke.
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0: Und mit den Bee Gees. Secret Love aus den 90ern. Außerdem Nick Kershaw. The Riddle. Und vorher gibt's noch die gigantische Stimme von Tina Turner.

0: Murray had one night in Bangkok, hier auf Arabella Bayern. Bayerns Musiksender 8:43, gleich viertel vor neun. Ja, anfangs ist es immer so, oh wow, Wahnsinn, 6 Wochen Sommerferien, herrlich. Und dann am Ende rast die Zeit doch auch irgendwie, ne? Jetzt sind sie schon fast wieder um, die 6 Wochen Sommerferien. Letzte Ferienwoche ist angebrochen. Ich hoffe, ihr habt noch ein bisschen was Schönes vor.
1: Wir gehen noch ins Tenniscamp.
2: Also eigentlich wirklich Vorbereitung auf die Schule. Ist das erste Mal jetzt.
3: Zum Wochenende werden wir uns einfach nochmal gut gehen lassen, bis wieder jeder in seine Arbeit geht.
4: Wir fahren nach Selamsee.
5: Mich ganz viel mit meiner besten Freundin treffen.
6: Partys machen, sich natürlich auf die Schule vorbereiten.
7: Wir gehen nochmal in die Berge.
0: Na wunderbar, das klingt doch auf jeden Fall nach ein paar tollen Sachen, die ihr noch vorhabt. Wenn ihr noch weitere Ideen braucht, gerne auf arabella-bayern.de oder in unserer kostenlosen App im extra großen Veranstaltungskalender. Schöne letzte Ferienwoche und dazu gibt's 70er, 80er, 90er von uns. Jetzt mit den Bee Gees und Secret.

So, jetzt hoffe ich, dass ich wieder Stimme habe. Meine Güte, also heute Morgen geht's aber auch echt los, oder? Der Computer streikt, meine Stimme streikt, die geht gerade wieder weg. Deswegen ganz schnell Pink Floyd, Another Brick in the Wall und so im Voll. Alles, was wichtig ist in den Arabella Bayern Nachrichten mit Joshua Heiße. Sag, was ist denn hier los, sag mal?

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9: Ich bin Joshua Heise. Guten Morgen. Die absolute Mehrheit hat die AfD zwar knapp verfehlt, trotzdem geht sie mit 43,8% als deutlicher Gewinner aus der Landtagswahl in Sachsen-Anhalt hervor. Abgestraft wurde die CDU, die nur 17% einfuhr und gut die Hälfte ihrer Stimmen einbüßen musste. SPD, Grüne und Linke sicherten sich zwischen 8% und 9% und das BSW schaffte es mit 5,3% gerade noch in den Magdeburger Landtag rein. Am Münchner Flughafen sind die beiden Start- und Landebahnen wegen einer, Zitat, verdächtigen Wahrnehmung am Sonntag kurzzeitig gesperrt worden. Wie ein Sprecher der Bundespolizei mitteilte, hatte ein Pilot um kurz nach 16 Uhr etwas Verdächtiges gesehen und die Sicherheitsbehörden informiert. Gefunden wurde nichts, daher wollte der Sprecher auch nicht von einem Drohnenvorfall sprechen. In der Fußball-Bundesliga hat der FC Augsburg am Abend auswärts gegen Eintracht Frankfurt mit 4:1 gewonnen. Die Schwaben übernehmen damit zum ersten Mal in der Vereinsgeschichte die Tabellenführung. Zuvor hatte der HSV zu Hause gegen Mainz mit 0:5 verloren.
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6: Schaut doch recht ordentlich aus. Also diese Woche beginnt mit Sonne und Wolken im Wechsel. Und es bleibt auch erstmal trocken. Erst am Nachmittag gibt es dann tatsächlich von Westen her ein paar dickere Wolken. Da kann es auch mal nass werden. Und in Westfranken und südlich der Donau kann es dann zum Abend hin auch nochmal gewittern. 24 bis 31 Grad, geht nochmal hochsommerlich los mit dieser Woche. Der Arabella Bayern Wettertrend, auch morgen wird es so schön mit 26 bis 32 Grad. Tagsüber bleibt es trocken bis in den Abend hinein. Aber Mittwoch, da geht es ja los, da kommen dickere Wolken auf uns zu. Gebietsweise gibt es kräftigen Regen an den Alpen, auch mal länger anhaltend. Und es wird natürlich kühler dazu. Das bleibt auch am Donnerstag so, nämlich nur 17 bis 23 Grad. Dafür ist es dann Donnerstag schon wieder trockener.
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6: Um 9:03 die wichtigsten Verkehrshinweise aktuell für euch in Bayern. Und da schauen wir auf alle Staus ab einer Dauer von 10 Minuten. Man merkt, die Autobahnen werden langsam, aber sicher wieder ein bisschen voller. Kommen einige zurück aus dem Urlaub. A9 haben wir Halle-Leipzig Richtung Nürnberg zwischen Markt-Schorgast und Dreieck Bayreuth-Kulmbach. Eine Viertelstunde mehr. Dann sind wir auf der A93 Rosenheim Richtung Kiefersfelden zwischen dem Inntal-Dreieck und Kiefersfelden. Braucht ihr 55 Minuten länger. Und die aktuellsten Bayern-Blitzer gibt es auch bei uns. Einmal in der Ottenburger Straße in Altdorf. Das hatte uns Chris durchgegeben. Vielen Dank dafür. Und außerdem wird noch fotografiert in der Ulmer Landstraße in Stadtbergen. Gerade eben nochmal von Beate hier bestätigt worden. Wenn ihr noch was habt, was wir nicht haben, sagt gerne Bescheid. 0800 4177 177. Dankeschön, kommt gut an.
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6: Puh, die Bayern am Wochenende nur mit einem 0-0 gegen Schalke. Ja, ich weiß nicht, vielleicht haben sie sich schon mal ein bisschen die Kräfte für den Champions-League-Auftakt am Donnerstag sparen wollen. Dann geht's ja auch endlich mit der Königsklasse weiter und wieder los. Bei uns bekommt ihr ja jeden Tag die Champions League. Den Champions-League-Sound. 70er, 80er, 90er. Alles vom obersten Regal. Gleich mit Rod Stewart zum Beispiel. Der Motown-Song. Vorher noch John Farnham. You're the voice. Guten Morgen.

0: 9.12 Uhr, gut 10 Minuten nach 9.
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0: Neue Woche, neues Hitpuzzle, neues DAB Plus Radio im Arabella Bayern Design. Und es ist die letzte Sommerferienwoche. Das heißt, in dieser Woche geht es nicht um einen Song, sondern noch ein letztes Mal in diesen Ferien um eine Serie, die wir suchen. Anhand von einem kurzen, kleinen, akustischen Puzzleteilchen. Jeden Tag gibt es eine andere Stelle aus der Titelmusik der gesuchten Wochenserie. Und hier kommt einer der kürzesten Ausschnitte in der Geschichte des Hitpuzzle. 400 Millisekunden. So, Musik im Hintergrund aus, dass wir uns wirklich fokussieren können auf das, was wir da jetzt gleich hören werden. Achtung, aufgepasst. Das ist ja der Wahnsinn. Nochmal. Habt ihr eine Idee? Gibt es da irgendwas, was euch an diese Serie erinnert? Macht's da irgendwie Klick im Kopf? Wenn ja, dann ruft doch gerne heute schon durch. Ansonsten gibt's ja morgen einen weiteren, einen neuen, einen anderen Ausschnitt aus dieser gesuchten Wochenserie. 0800 4177 177 ist die Nummer. Oder ihr schickt eine Nachricht ins Studio über unseren Studio-Chat-Button. Den gibt's auf arabella-bayern.de und in unserer kostenlosen App. Oben in der Leiste auf Studio-Chat klicken.

0: Talk Talk, It's My Life, später gecovert von No Doubt. 9.21 Uhr, gut 20 nach 9. Heute Sonne und Wolken im Wechsel, später dann einige Schauer und am Abend dann, am frühen Abend, kann es dann im Westen Frankens auch nochmal ein lokales Schauer- und Gewitterrisiko geben. Das gleiche gilt auch für die Gebiete südlich der Donau. Und damit schönen Montag hier auf Arabella Bayern und da schreiben wir echte Weltraumgeschichte. Ja, das bayerische Raumfahrtunternehmen ESA Aerospace hat nämlich Historisches geschafft. Die haben ihre Trägerrakete Spektrum in Norwegen gestartet und die ist erfolgreich in den Orbit durchgestartet. Noch nie zuvor hat ja eine privat entwickelte Rakete von europäischem Boden aus es bis ins All geschafft. Also insofern richtig, richtig gut. Glückwunsch. Und mit 5 kleinen Satelliten an Bord schreibt eben dieses Unternehmen jetzt Raumfahrtgeschichte. Ein riesiger Meilenstein für Europa und somit natürlich auch für Bayern. Und alles, was sonst noch wichtig ist für euren Montag, für euren Start in die neue Woche, das gibt's um 9:30 von Sophie Auerhahn im Arabella Bam News Update. Bis dahin, Barry White.
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0: bayerischen Abensberg steht heute der politische Frühschoppen an. Politiker aus Bayern und Deutschland verwandeln das Volksfest in einen politischen Stammtisch. Mit Spannung wird erwartet, wie die Teilnehmer die Wahl in Sachsen-Anhalt kommentieren. Vollsperrung, Stau, 20 Verletzte. Das waren die Folgen eines Unfalls gestern auf der A3 bei Wörth an der Donau in der Oberpfalz. Im stockenden Verkehr war ein Auto auf einen Reisebus und ein weiteres Fahrzeug aufgefahren. Und die gute Bayern-Nachricht kommt aus Oberbayern. Das Unternehmen ISA Aerospace aus Ottobrunn bei München hat Raumfahrtgeschichte geschrieben. Als erstes privates Raumfahrtunternehmen aus Europa hat die Firma am Wochenende erfolgreich Satelliten in die Erdumlaufbahn gebracht. 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Mehr Nachrichten aus Bayern und der Welt wieder um voll.
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2: Freundlich geht's rein in die neue Woche. Also da gibt's nochmal ein bisschen Nachschlag vom Sommer mit Sonne und Wolken im Wechsel den Tag über. Da bleibt's auch erstmal trocken von Westen her, dann später Schauer. Und dann zum späten Nachmittag, frühen Abend hin gibt's nochmal Gewitter und zwar südlich der Donau und im Westen Frankens. Die Temperaturen 24 bis 31 Grad. Der Arabella Bayern Wettertrend morgen nochmal ähnlich. Bleibt trocken den ganzen Tag bei bis zu 32 Grad. Mittwoch dann aber ein dickes, fettes Regengebiet, was uns überquert. Und dann wird es auch kühler und auch vor allen Dingen im Süden deutlich nasser. Am Donnerstag wieder trockener, aber eben kühlere Luft. 17 bis 23 Grad dann nur noch in der Spitze.
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2: Das Ganze um 2 Minuten nach 9:30 und wir schauen zunächst einmal auf die A9 Halle Leipzig Richtung Nürnberg zwischen Markt Schorgast und dem Dreieck Bayreuth-Kulmbach. Viertelstunde plus an dieser Stelle. Dann sind wir noch auf der A93 Rosenheim Richtung Kiefersfelden. Da wird es besser zwischen dem Inntal-Dreieck und Kiefersfelden. Jetzt aktuell gute 20 Minuten plus. Die A94 ist auch noch mit dabei. Passau Richtung München zwischen Dorfen und Lengdorf hier 15 Minuten mehr. Und jetzt der Blick zu den aktuellsten Bayern-Blitzern. Dank euch haben wir die nämlich immer, die meldet ihr uns rein. Und da wird zum einen fotografiert in Erding in der Schlossallee. Das Ganze hat uns Karl gemeldet. Dankeschön, dir eine gute und sichere Fahrt. Und dann sind wir noch in der Daimlerstraße in Weißenhorn und das kam von Katrin. Wenn ihr noch mehr habt, 0800 4177 177. Kommt gut an.
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2: Und mit einer der größten Pop-Rock-Hymnen überhaupt. I wanna know what love is. Oh, Foreigner, I wanna know what love is. I want you to show me. Außerdem die Buggles. Video Kill the Radio Star. Und wir starten mit Bryan Adams. Run to you. Auf geht's!
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Daniel Brisbois und Gimme Little Sign hier auf Arabella Bayern, Bayerns Musiksender. Jetzt kommen wir zum Geburtstagskind des Tages. Happy Birthday zum 75. Chrissy Hynde. Die hat ja mit den Pretenders Weltkarriere gemacht und sie wollte in den 70ern unbedingt ein Visum für England ergattern. Und deshalb hätte sie um ein Haar Sex Pistols Bassist Sid Vicious geheiratet. Der Deal für die Scheinheirat stand schon für 2000 Pfund, doch am geplanten Hochzeitstag hatte das Londoner Standesamt eiskalt wegen eines Feiertags geschlossen. Nix war mit der Hochzeit und geheiratet haben sie auch nie und trotzdem hat sie die britische Rockwelt erobern können, nämlich mit ihren genialen Songs. Also, Happy Birthday zum 75. und das feiern wir natürlich auch mit einem Pretender-Song. So wohl klar, mit dieser ganz berühmten Stimme. Hier ist Chrissy Hynde am Mikrofon bei den Pretenders. Don't get me wrong.

Moti Special, don't be so shy. Und wisst ihr, wer hinter den Kulissen hier unter anderem an den Reglern geschraubt hat und die Songs geschrieben hat und produziert hat? Das ist Michael Cretu und der ist ja auch unter anderem zuständig für den Superhit von Sandra. Genau, das kam alles auch von Michael Cretu. Und später dann Enigma und er hatte dann ja sogar auch Sandra mal geheiratet. Allerdings sind die beiden auch schon längst wieder getrennt. Das nur mal so nebenbei. Also es ist einer der erfolgreichsten deutschen Produzenten, das kann man schon sagen. Und jetzt geht's dann auch gleich sehr erfolgreich weiter, denn meine liebe Kollegin Cora Weidner steht in den Startlöchern für euch und möchte euren Vormittag bis in den Nachmittag rein versüßen. Und das macht sie natürlich mit 70ern, 80ern, 90ern. In der nächsten Stunde zum Beispiel mit Chris Ware. Queen sind mit dabei. Samstag wäre der 80. Geburtstag gewesen von Freddie Mercury. Lionel Richie hat sie für euch, Stevie Wonder und viele, viele weitere. Also ganz viel Spaß jetzt dann gleich mit Cora und euch einen wunderbaren Montag hier auf Arabella Bayern, Bayerns Musiksender. Und von mir gibt's noch die Buggles und Video Kill the Radio Star.

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13: Ich bin Joshua Heise. Die AfD hat die Landtagswahl in Sachsen-Anhalt laut vorläufigem Endergebnis mit 43,8% klar gewonnen, verfehlt aber die absolute Mehrheit. Die CDU landet bei rund 17%, SPD, Grüne und Linke liegen zwischen 8 und 9%. Während die FDP aus dem Landtag fliegt, schafft es das BSW mit 5,3% gerade noch rein und hat der AfD eine Zusammenarbeit angeboten. Klare Verliererin der Wahl in Sachsen-Anhalt ist die CDU, die knapp die Hälfte der Stimmen einbüßte. Kann sich Kanzler Merz trotzdem noch halten? Kanzleramtschefin Waken sagte im ARD-Morgenmagazin:
14: Friedrich Merz führt eine Bundesregierung, die jetzt notwendige, aber auch schwierige Reformen angehen muss. Und es wäre jetzt, glaube ich, das Falscheste, wenn wir Personalfragen stellen würden. Die Regierung ist für 4 Jahre gewählt, der Bundestag ist für 4 Jahre gewählt. Wir brauchen jetzt hier auch eine gewisse Stabilität.
13: Eine Zusammenarbeit mit der AfD in Sachsen-Anhalt schloss Waken erneut klar aus. Die deutsche Industrieproduktion ist im Juli überraschend gesunken. Das Statistische Bundesamt meldet ein Minus von 1,1% im Vergleich zum Vormonat. Treibend war demnach vor allem ein Rückgang in der Autobranche. Ökonomen hatten eigentlich mit einem leichten Anstieg gerechnet. Zudem wurde der Produktionswert vom Juni nachträglich nach unten korrigiert. Statt einem leichten Plus gab es Stagnation. Am Mittwoch wird Norwegens König Harald beerdigt. Dazu reisen Royals und Staatsoberhäupter aus aller Welt an. Der britische König Charles bleibt protokollgemäß daheim. Er wird von Thronfolger Prinz William vertreten. Aus Deutschland kommt Bundespräsident Steinmeier. Bis zur Beisetzung können alle, die wollen, in der Schlosskapelle von Oslo persönlich Abschied von Harald nehmen. Er war am 28. August verstorben.
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15: Badesachen einpacken und nochmal Sommer tanken. Wer heute oder morgen Zeit hat, ab an den Chiemsee oder Brombachsee oder sonst irgendein anderer sie bei uns in Bayern, denn ab Mittwoch schickt uns eine Kaltfront in den Herbst. In der ersten Tageshälfte heute ziehen zwar noch so ein paar Wolken und kurze Schauer über Bayern durch, aber ab dem Nachmittag setzt sich dann, wie gesagt, überall wieder die Sonne durch. Im Allgäu weht so ein bisschen Wind, dazu wird es aber spätsommerlich warm bei 23 bis 28 Grad. Morgen scheint von Schwaben bis zum Bayerischen Wald oft die Sonne bei nochmal sehr heißen 23 bis 30 Grad örtlich. Nur in Franken wird es nachmittags schon dichter mit ersten Schauern und ab Mittwoch dann, wie gesagt, überall spürbar kühler und vor allem regnerisch.
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12: Schönen Vormittag, Andi hier aus der Arabella Bayern Verkehrszentrale mit den wichtigsten Verkehrshinweisen aktuell für euch in Bayern. Und wir schauen zuerst auf die A7 Würzburg Richtung Fulda. Da liegen zwei Stühle auf der Fahrbahn zwischen dem Dreieck Schweinfurt-Berneck und Wasserlosen. Bitte hier besonders vorsichtig fahren. Auf der A8 München Richtung Salzburg in Höhe Neukirchen steht ein defekter PKW auf dem linken Fahrstreifen. Und dann habe ich noch einen 11 Kilometer Stau für euch von der A93 Rosenheim Richtung Kiefersfelden zwischen dem Dreieck Inntal und Kiefersfelden. Wenn ihr da gerade unterwegs seid, braucht ihr eine halbe Stunde länger. Gute Fahrt und alle aktuellen Staus auch immer in der kostenlosen Arabella Bayern App.
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15: Schönen guten Morgen an euch. Endspurt bei uns in Bayern. Die allerletzte Sommerferienwoche ist angebrochen. Wir biegen auf die Zielgerade ein und für diese letzte Ferienwoche haben wir natürlich nochmal besonders gute Musik für euch rausgesucht. In die Woche geht's mit Stevie Wonder. Dann habe ich in der Playlist Wet, Wet, Wet und in die neue Stunde geht's jetzt erstmal mit Chicago aus den 80ern. Love Me Tomorrow auf Arabella Bayern.

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1: Mit den Füßen im Wasser sitzen, über den Tegernsee schauen und bayerische Live-Musik auf die Ohren. Diesen Samstag steigt das Bergluftfestival an der Seepromenade in Bad Wiessee in Oberbayern mit Live-Acts wie Deja Vida und Monaco F, regionalem Whisky und auch entspannten Lounge-Bereichen. Und das Geniale, der Eintritt ist heuer frei. Los geht's ab 14 Uhr. Und der Bergsommer ist auf jeden Fall jetzt rum und die Tiere kommen zurück in den Stall. Nach dem Sommer auf der Alm kehren die Kühe am Wochenende festlich geschmückt ins Tal zurück und das wird im Allgäu traditionell riesig gefeiert. Am Freitag ziehen 600 Tiere beim Viehscheid nach Schöllang und am Samstag über 1000 Rinder mit Blumenkränzen direkt nach Oberstdorf in Schwaben. Los geht's jeweils ab 9:30 in der Früh mit lautem Glockengeläut, Blasmusik, Scheidwurst und Festzelt. Und wenn ihr jetzt sagt, ach nee, da war jetzt nichts für mich mit dabei, schaut's mal noch mehr Tipps auf arabella-bayern.de an. Und jetzt geht's hier durch den Vormittag mit den House Martins auf Bayerns Musiksender.

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1: Also wenn ihr heute oder morgen nachmittags ein bisschen früher Feierabend machen könnt, nutzt das unbedingt für einen Sprung in den Badesee. Wir müssen den Sommer nämlich auskosten, solange er noch da ist. Nach den letzten Vormittagswolken und einzelnen kurzen Schauern, heute gehört der Nachmittag auf jeden Fall voll und ganz der Sonne in ganz Bayern. Dazu gibt es Wind im Allgäu und angenehme 23 bis 28 Grad. Auch der Dienstagmorgen wird im Süden und Osten noch sehr, sehr sonnig und warm mit bis zu 30 Grad. In Franken ziehen schon Schauer auf und am Mittwoch ist dann aber erstmal Schluss mit dem Sommer. Es wird kühler, wolkiger und regnerisch.
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2: Schönen Vormittag, Andi, hier aus der Arabella Bayern Verkehrszentrale mit den wichtigsten Verkehrshinweisen aktuell für euch in Bayern. Besondere Vorsicht bitte gerade auf der A96 München Richtung Lindau. Da hat es einen Reifenplatzer gegeben zwischen Bad Wörishofen und Mindelheim. Die Reifenteile auf der Fahrbahn und dazu der kaputte Lastwagen auch noch mitten auf dem Fahrstreifen. 40 Minuten länger braucht ihr aktuell, wenn ihr auf der A8 München Richtung Salzburg unterwegs seid. Da staut sich's auf 5 Kilometern zwischen Traunstein, Siegsdorf Ost und Anger. Und nochmal 11 Kilometer Stau auf der A93 Rosenheim Richtung Kiefersfelden, zwischen dem Dreieck Inntal und Kiefersfelden. Auch da braucht ihr aktuell über eine halbe Stunde länger. Gute Fahrt und alle aktuellen Staus auch immer in der kostenlosen Arabella Bayern.

Hammerduo hier auf Bayerns Musiksender Bob Marley und Funkstar Deluxe. Was haben ein schottischer Schwertkämpfer mit wehender Mähne und der berühmteste Schnurrbart der Rockgeschichte gemeinsam? Genau diesen Song hier. Mitte der 80er saß Queen-Schlagzeuger Roger Taylor nämlich am Filmset vom Kultstreifen Highlander und als Hauptdarsteller Christopher Lambert im Film die Zeile raushaut, It's a kind of magic, hat's bei Roger sofort im Kopf gerattert und er hat den Hit praktisch noch vor Ort komponiert. Freddie Mercury hat dann noch seinen typischen Sound drüber gezaubert und das Ergebnis ist reine 80er Magie für die Ohren. Hier sind Queen auf Arabella Bayern mit A kind of magic. 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
1: Ich bin Joshua Heise. Die AfD hat die Landtagswahl in Sachsen-Anhalt laut vorläufigem Endergebnis mit 43,8% klar gewonnen, verfehlt aber die absolute Mehrheit. Die CDU landet bei rund 17%, SPD, Grüne und Linke liegen zwischen 8 und 9%. Während die FDP aus dem Landtag fliegt, schafft es das BSW mit 5,3% gerade noch rein und hat der AfD eine Zusammenarbeit angeboten. Klare Verliererin der Wahl in Sachsen-Anhalt ist die CDU, die knapp die Hälfte der Stimmen einbüßte. Kann sich Kanzler Merz trotzdem noch halten? Kanzleramtschefin Waken sagte im ARD-Morgenmagazin:
2: Friedrich Merz führt eine Bundesregierung, die jetzt notwendige, aber auch schwierige Reformen angehen muss. Und es wäre jetzt, glaube ich, das Falscheste, wenn wir Personalfragen stellen würden. Die Regierung ist für 4 Jahre gewählt, der Bundestag ist für 4 Jahre gewählt. Wir brauchen jetzt hier auch eine gewisse Stabilität.
1: Eine Zusammenarbeit mit der AfD in Sachsen-Anhalt schloss Waken erneut klar aus. Die deutsche Industrieproduktion ist im Juli überraschend gesunken. Das Statistische Bundesamt meldet ein Minus von 1,1% im Vergleich zum Vormonat. Treibend war demnach vor allem ein Rückgang in der Autobranche. Ökonomen hatten eigentlich mit einem leichten Anstieg gerechnet. Zudem wurde der Produktionswert vom Juni nachträglich nach unten korrigiert. Statt einem leichten Plus gab es Stagnation. Am Mittwoch wird Norwegens König Harald beerdigt. Dazu reisen Royals und Staatsoberhäupter aus aller Welt an. Der britische König Charles bleibt protokollgemäß daheim. Er wird von Thronfolger Prinz William vertreten. Aus Deutschland kommt Bundespräsident Steinmeier. Bis zur Beisetzung können alle, die wollen, in der Schlosskapelle von Oslo persönlich Abschied von Harald nehmen. Er war am 28. August verstorben.
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3: Für die allerletzte Sommerferienwoche bei uns in Bayern. Am Nachmittag gibt's landesweit reichlich Sonnenstunden für uns. Im Allgäu macht sich ein ordentlicher Wind bemerkbar. Die Temperaturen klettern auf herrliche 23 bis 28 Grad. Morgen am Dienstag geht's dann sonnig weiter von Schwaben bis in den Bayerischen Wald. Womöglich der allerletzte Sommertag. In Franken wird's zwar schon ein bisschen wolkiger mit Schauern, aber ab Nachmittag liegen die Werte zwischen 23 und 30 Grad nochmal. Ab Mittwoch kommt dann wirklich der Herbst, da rauscht nämlich eine Kaltfront rein.
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4: Schönen Vormittag, Andi hier aus der Arabella Bayern Verkehrszentrale mit den wichtigsten Verkehrshinweisen aktuell für euch in Bayern. Und wir schauen zuerst auf die A8 München Richtung Salzburg. Da braucht ihr aktuell 35 Minuten länger zwischen Siegsdorf West und Anger. 7 Kilometer staut sich's hier. 4 Kilometer Stau haben wir auf der A9 Halle Leipzig Richtung Nürnberg zwischen Markt Schorgast und dem Dreieck Bayreuth-Kulmbach. Da braucht ihr aktuell 20 Minuten länger und eine Dreiviertelstunde Zeit verliert ihr auf der A93 Rosenheim Richtung Kiefersfelden zwischen dem Dreieck Inntal und Kiefersfelden 13 Kilometer Stau. 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
3: Was zieht man bitte aktuell an? Früh um 7 frisst du dir den Hintern mit dem Birkenstock ab und am Nachmittag gehst du in Sneakern komplett ein. Heißt am besten wilder Zwiebellook, auch wenn das Socken in Birkenstock morgens bedeutet. Schönen Start in den Montag. Jetzt für euren Start in die Woche habe ich vorbereitet die 80er mit den Pet Shop Boys. 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

Zuerst hat es am Wochenende ordentlich geregnet, danach kam direkt die Spätsommerwärme hinterher und genau diese Mischung, die sorgt jetzt dafür, dass wir ein echtes Naturwunder wie jeden Herbst bei uns in Bayern erleben. In unseren Wäldern sprießt es jetzt langsam wie verrückt, feucht und warm, die absolute Traumkombination für Steinpilze, für Maronen und Co. Und ich habe tatsächlich auch schon die ersten Schwammerlsucher gesehen. Passt aber bitte gut auf, was ihr da einpackt. Lieber bei einer Pilzberatungsstelle nochmal abchecken lassen, falls ihr euch nicht sicher seid. Und denkt bitte an die goldene Regel. Bei uns in Bayern ist pro Person maximal 1 Kilo Pilze für den Eigenbedarf erlaubt. Ganz ehrlich, wenn ich nur dran denke, so ein paar Semmelknödel mit Pilzsoße oben drüber jetzt zum Essen.

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15: Wettertechnisch steht uns diese Woche eine echte Achterbahnfahrt bevor. Von Spätsommerhitze bis Übergangsjackenwetter ist alles mit dabei. Spätestens ab dem Nachmittag gibt's in ganz Bayern heute Sonne satt bei warmen 23 bis 28 Grad. Ein bisschen Wind im Allgäu. Der Dienstagmorgen, der hält im Süden und Osten Bayerns noch sehr, sehr sonniges Badewetter bei bis zu 30 Grad für uns bereit. In Franken wird's schon ein bisschen unbeständiger mit Regen. Und ab Mittwoch erwischt uns dann aber eiskaltes Kaltfronttief. Da wird's dann richtig herbstlich.
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16: Schönen Vormittag, Andi hier aus der Arabella Bayern Verkehrszentrale mit den wichtigsten Verkehrshinweisen aktuell für euch in Bayern und drei großen Staus. Einmal auf der A8 Salzburg Richtung München zwischen Rohrdorf und Rosenheim West. 6 Kilometer steht ihr da aktuell und da braucht ihr 20 Minuten länger. 25 Minuten sind es auf der A9 Halle Leipzig Richtung Nürnberg zwischen Markt Schorgast und dem Dreieck Bayreuth-Kulmbach. Staut sich's auf 6 Kilometern und dann haben wir nochmal 10 Kilometer Stau auf der A93 Rosenheim Richtung Kiefersfelden. Zwischen dem Dreieck Inntal und Kiefersfelden verliert ihr aktuell fast 40 Minuten. 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

0: Sie ist und bleibt einfach eine Queen. Cher, All or Nothing, hier auf Bayerns Musiksender um 11:45. Wie entschuldigt sich eine lebende Musiklegende eigentlich bei zehntausenden enttäuschten Fans? Ja, ganz klar, mit einer gigantischen Rockshow. Pop-Ikone Elton John, der hatte nämlich ein richtig schlechtes Gewissen, weil er Rio de Janeiro auf seiner großen Abschiedstournee damals eiskalt hat links liegen lassen. Das will er heute wieder gerade rücken, und zwar mit einem spektakulären Versöhnungskonzert beim berühmten Festival Rock in Rio.
1: I didn't come to Rio on the Farewell Yellow Brick Road Tour, and I felt that I'd let a lot of my Brazilian fans down. So I want to make up for it, come down in September and give you a fantastic show. And I'm really, really looking forward to it.
0: Ja, und seit er nicht mehr monatelang am Stück um die Welt tourt, sind genau solche Riesenfestivals für ihn der absolute Energiekick, sagt er. Das wird auf jeden Fall der Hammer, da bin ich mir sicher. Ich wäre jetzt gerne in Rio, ist nicht möglich. Deswegen hole ich ihn uns ins Radio. Hier ist Elton John auf Bayerns Musiksender mit Sad Songs. Gestern.

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19: Ich bin Helen Martin. Volkswagen will sein Werk in Osnabrück verkaufen, und zwar an den Finanzinvestor Aurelius und das Land Niedersachsen. Wie der Autobauer mitgeteilt hat, soll der Standort Schritt für Schritt zu einem Kompetenzzentrum für Sicherheits- und Verteidigungslösungen weiterentwickelt werden. In dem Werk geht es um 2000 Jobs, die Autoproduktion läuft nächstes Jahr aus. Generell steckt der Volkswagen-Konzern tief in der Krise, zehntausende Jobs sollen in den nächsten Jahren abgebaut werden. Wer berät die Kunden, wenn 39.000 Verkäuferinnen und Verkäufer fehlen? In keiner anderen Berufsgruppe könnten bis 2029 so viele Fachkräfte fehlen wie im Verkauf. Das zeigt eine Studie des Instituts der Deutschen Wirtschaft. Insgesamt könnten demnach in den nächsten 3 Jahren 723.000 Fachkräfte fehlen. Das wären fast doppelt so viele wie 2025. Auch der soziale Bereich und die Pflege dürften stark betroffen sein. Grund ist, dass viele Babyboomer kurz vor ihrer Rente stehen. Saubere Luft wird auch in Europa immer seltener und Hitzewellen und Waldbrände erschweren den Kampf weiter. Das zeigt ein neuer Bericht der Weltwetterorganisation. Extreme Brände setzen giftigen Rauch mit gefährlichem Feinstaub frei. Gleichzeitig lässt die Hitze mehr bodennahes Ozon entstehen. Feinstaub und Ozon erhöhen das Risiko für Herzinfarkte, Schlaganfälle und Atemwegserkrankungen. Die Bundespolizei hat auf der A3 nahe Rußdorf ein Auto mit 11 Menschen gestoppt, darunter 6 Kinder. Das Fahrzeug hatte nur 8 Sitzplätze. Einige Kinder sollen unangeschnallt im Kofferraum und auf dem Boden gesessen haben. Kindersitze gab es keine. Die Polizei hat dem Fahrer die Weiterfahrt untersagt.
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20: Badesachen einpacken und nochmal Sommer tanken. Wer heute oder morgen Zeit hat, ab an den Chiemsee oder Brombachsee oder sonst irgendein anderer See bei uns in Bayern. Denn ab Mittwoch schickt uns eine Kaltfront in den Herbst. In der ersten Tageshälfte heute ziehen zwar noch so ein paar Wolken und kurze Schauer über Bayern durch, aber ab dem Nachmittag setzt sich dann, wie gesagt, überall wieder die Sonne durch. Im Allgäu weht so ein bisschen Wind, dazu wird es aber spätsommerlich warm bei 23 bis 28 Grad. Morgen scheint von Schwaben bis zum Bayerischen Wald oft die Sonne bei nochmal sehr heißen 23 bis 30 Grad örtlich. Nur in Franken wird es nachmittags schon dichter mit ersten Schauern und ab Mittwoch dann, wie gesagt, überall spürbar kühler und vor allem regnerisch.
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21: Schönen Mittag, Andi, hier aus der Arabella Bayern Verkehrszentrale mit den wichtigsten Verkehrshinweisen aktuell für euch in Bayern. Und da schauen wir zuerst auf die A9 Halle Leipzig Richtung Nürnberg. Da braucht ihr aktuell 20 Minuten länger. 5 Kilometer Stau haben sich da gebildet zwischen Markt Schorgast und dem Dreieck Bayreuth-Kulmbach. Fast eine Stunde verliert ihr auf der A93 Rosenheim Richtung Kiefersfelden. Zwischen Reichenhardt und Kiefersfelden 12 Kilometer Stau sind es hier. Und dann hat es gerade eben noch gekracht auf der B472 Peiting-Markt Oberdorf. Zwischen dem oberen Viehweideweg und dem Abzweig nach Haagmoos ist in beiden Richtungen nach dem Unfall aktuell komplett gesperrt. Den Bereich würde ich jetzt aktuell meiden. 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
20: Nach dem Mittagessen muss einfach was Süßes her. Oder geht mir jedenfalls immer so. Und jetzt offiziell bestätigt, die Wissenschaft sagt, man kann sich Süßigkeiten Heißhunger nicht abgewöhnen. Selbst nach einem halben Jahr Verzicht war die Lust auf Schoko in Tests genauso groß. Wir sind also komplett unschuldig. Also gönnt euch den Nachtisch und kommt gut in die neue Woche.

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1: Viertel nach zwölf, Halbzeit auf Arabella Bayern. Der Vormittag ist im Kasten, kurz durchschnaufen. Zweite Tageshälfte, die packen wir jetzt auch noch zusammen. Und bei der Nachricht, die vorhin über WhatsApp reingeflattert ist, habe ich mich sofort mitgefreut. Die kommt nämlich von Michi aus Straubing. Er hat geschrieben: Cora, ich hatte mich schon auf Überstunden ohne Ende eingestellt diese Woche. Und das passiert heute Vormittag. Mein Chef winkt mich kurz ins Büro und sagt: Michi, deine Urlaubswoche geht doch klar. Ab nach Hause mit dir. Dieses riesige Grinsen kann ich bis ins Studio sehen, Michi. Hier kommt der perfekte Soundcheck für deinen spontanen Urlaub. Liebe Grüße nach Straubing. Das ist Cool in the Gang mit Celebration auf Arabella Bayern.

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14: Also wenn ihr heute oder morgen nachmittags ein bisschen früher Feierabend machen könnt, nutzt das unbedingt für einen Sprung in den Badesee. Wir müssen den Sommer nämlich auskosten, solange er noch da ist. Nach den letzten Vormittagswolken und einzelnen kurzen Schauern, heute gehört der Nachmittag auf jeden Fall voll und ganz der Sonne in ganz Bayern. Dazu gibt es Wind im Allgäu und angenehme 23 bis 28 Grad. Auch der Dienstagmorgen wird im Süden und Osten noch sehr, sehr sonnig und warm mit bis zu 30 Grad. In Franken ziehen schon Schauer auf und am Mittwoch ist dann aber erstmal Schluss mit dem Sommer. Es wird kühler, wolkiger und regnerisch.
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15: Schönen Mittag, Andi hier aus der Arabella Bayern Verkehrszentrale mit den wichtigsten Verkehrshinweisen aktuell für euch in Bayern. Und wir schauen zuerst auf die A7 Würzburg Richtung Fulda zwischen Hammelburg und Bad Kissingen-Obertulber. 2 Kilometer Stau sind's hier, da braucht ihr aktuell 20 Minuten. Wenn ihr auf der A9 Halle Leipzig Richtung Nürnberg unterwegs seid, zwischen Markt Schorgast und dem Dreieck Bayreuth-Kulmbach, stellt euch auf 5 Kilometer Stau ein. Auch hier braucht ihr 20 Minuten länger und fast eine Stunde Zeit verliert ihr gerade auf der A93 Rosenheim Richtung Kiefersfelden. Zwischen Reichenhardt und Kiefersfelden haben wir nochmal 12 Kilometer Stau. Gute Fahrt und alle aktuellen Staus auch immer in der kostenlosen Arabella Bayern App.
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So klingen die 90er hier auf Bayerns Musiksender. Viertel vor eins haben wir es am Montag. Sag mal, wo bitte sind die letzten Wochen hingerast? In Bayern läuft ab heute die letzte Sommerferienwoche. Noch 7 Tage ohne Schule oder Arbeitswecker. Noch 7 Tage morgens länger liegen bleiben und spontan an den See düsen. Schaltet den Kopf nochmal komplett auf Urlaubsmodus, wenn ihr noch welchen habt. Und kostet jede einzelne Minute voll aus. Die beste Musik dazu gibt's natürlich hier auf Bayerns Musiksender. Zum Beispiel von David Bowie und Absolute Beginners.

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10: Ich bin Helen Martin. Die BSW-Fraktion im Thüringer Landtag löst sich auf. Das haben die verbliebenen Mitglieder entschieden. Demnach soll eine neue Fraktion geformt werden. Sie soll voraussichtlich den Namen der gestern gegründeten Partei Thüringen gerecht tragen. Ziel ist der Erhalt der Koalition mit CDU und SPD unter Ministerpräsident Vogt. Die BSW-Bundesspitze hatte Vogt das Vertrauen entziehen wollen. Das VW-Werk in Osnabrück wird zum Rüstungsstandort. Volkswagen verkauft das Werk an das Land Niedersachsen und den Investor Aurelius. Dort soll ein Kompetenzzentrum für Sicherheits- und Verteidigungslösungen entstehen. Als erstes Projekt ist eine Zusammenarbeit mit dem israelischen Rüstungskonzern Rafael geplant. Der Betriebsrat geht davon aus, dass dadurch ein Großteil der 1.800 Jobs im Werk gesichert werden kann. In den letzten Tagen hatte es mehrere versuchte Sabotageversuche aufs Stromnetz gegeben. In NRW, Brandenburg und auch in Sachsen. Und genau dort sind jetzt 9 weitere selbstgebaute Sprengvorrichtungen bei Hochspannungstrassen gefunden worden. Nämlich beim Umspannwerk Graustein in Ostsachsen. Spezialisten des LKA haben die Sprengvorsätze entschärft. Die Polizei sucht weiter nach einem 48-Jährigen, der für die Sabotageangriffe verantwortlich sein soll. Nach der Explosion in einer Augsburger Ladenpassage haben die Ermittler weiterhin keinen Tatverdächtigen. Das LKA hat inzwischen bestätigt, dass eine Handgranate eingesetzt wurde. Deren Herkunft ist unklar. Bei der Explosion letzten Mittwoch wurden 2 Passanten leicht verletzt, mehrere Schaufenster wurden beschädigt. Die Ermittler prüfen einen möglichen Anschlag auf einen der Läden.
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11: Für die allerletzte Sommerferienwoche bei uns in Bayern. Am Nachmittag gibt's landesweit reichlich Sonnenstunden für uns. Im Allgäu macht sich ein ordentlicher Wind bemerkbar. Die Temperaturen klettern auf herrliche 23 bis 28 Grad. Morgen am Dienstag geht's dann sonnig weiter von Schwaben bis in den Bayerischen Wald. Womöglich der allerletzte Sommertag. In Franken wird's zwar schon ein bisschen wolkiger mit Schauern, aber ab Nachmittag liegen die Werte zwischen 23 und 30 Grad nochmal. Ab Mittwoch kommt dann wirklich der Herbst, da rauscht nämlich eine Kaltfront rein.
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12: Schönen Mittag, Andi hier aus der Arabella Bayern Verkehrszentrale mit den wichtigsten Verkehrshinweisen aktuell für euch in Bayern. Und wir schauen zuerst auf die A6 Pilsen Richtung Nürnberg zwischen dem Grenzübergang Weidhaus, Autobahn und Pleistein. 2 Kilometer Stau hier, da braucht ihr aktuell 20 Minuten länger. 20 Minuten länger dauert es auch auf der A7 Würzburg Richtung Fulda zwischen Hammelburg und Bad Kissingen-Obertulba. 2 Kilometer Stau und dann verliert ihr 1 Stunde auf der A93 Rosenheim Richtung Kiefersfelden zwischen Reichenhardt und Kiefersfelden. Hier sind es 11 Kilometer Stau. 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
11: Schwaben im absoluten Ausnahmezustand. Der FC Augsburg, der steht nach dem 4:1-Sieg zum allerersten Mal auf Platz 1 der Bundesliga. Ist es zu glauben? Weit vor dem FC Bayern. Was für ein historischer Moment für die Augsburger. Das gönne ich denen von ganzem Herzen. Und wir feiern den Spitzenreiter aus Schwaben für die neue Woche mit richtig guter Musik. Und zwar 10cc, Nick Kamen am Start und Billy Idol mit Rebellion.

0: Na, wer von euch hat auch immer noch diesen feinen Sand vom Strandurlaub ganz unten im Rucksack? Wir sind in Bayern in der allerletzten Sommerferienwoche für dieses Jahr angekommen. Und auch wenn Schule und Alltag bald wieder anklopfen, dieses herrlich leichte Urlaubsgefühl lassen wir uns doch nicht nehmen. Deshalb schauen wir nochmal zurück auf die letzten 5 Wochen Sommerferien bisher. Was war euer schönster Moment in diesem Sommer? Was habt ihr im Urlaub überhaupt gemacht?
1: Stadt besichtigt in Stockholm. Kombination aus Natur, Wasser, schöne Stadt.
2: Ich war Motorradfahren auf der Rennstrecke. Ja, das war auch sehr cool, weil der Kopf ist frei. Man ist so nur hier in dem Moment.
3: Einfach mit der Familie Zeit zu verbringen, so ein bisschen zu entschleunigen.
4: Und wir hatten einen Camper-Van-Trip gemacht, ohne einen Plan zu haben und irgendwie mal frei zu sein.
0: Das klingt wunderschön bei euch. Kurzer Wetterausblick für die letzte Sommerferienwoche. Es wird leider echt ganz schön durchwachsen, als wollte uns das Wetter sagen. So, jetzt bitte einmal zurück in den Alltag. Bitte genießt deshalb morgen nochmal den allerletzten richtigen Spätsommertag mit über 30 Grad. Danach wird es nämlich regnerisch und vor allem zugig.

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8: Wettertechnisch steht uns diese Woche eine echte Achterbahnfahrt bevor. Von Spätsommerhitze bis Übergangsjackenwetter ist alles mit dabei. Spätestens ab dem Nachmittag gibt's in ganz Bayern heute Sonne satt bei warmen 23 bis 28 Grad. Ein bisschen Wind im Allgäu. Der Dienstagmorgen, der hält im Süden und Osten Bayerns noch sehr, sehr sonniges Badewetter bei bis zu 30 Grad für uns bereit. In Franken wird's schon ein bisschen unbeständiger mit Regen. Und ab Mittwoch erwischt uns dann aber eiskaltes Kaltfronttief. Da wird's dann richtig herbstlich.
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9: Schönen Mittag, Andi hier aus der Arabella Bayern Verkehrszentrale mit den wichtigsten Verkehrshinweisen aktuell für euch in Bayern. Und wir schauen zuerst auf die A6 Pilsen Richtung Nürnberg zwischen dem Grenzübergang Waidhaus, Autobahn und Pleistein. 2 Kilometer Stau hier, da braucht ihr aktuell 20 Minuten länger. 20 Minuten länger dauert es auch auf der A7 Würzburg Richtung Fulda zwischen Hammelburg und Bad Kissingen-Obertulba. 2 Kilometer Stau und dann verliert ihr 1 Stunde auf der A93 Rosenheim Richtung Kiefersfelden zwischen Reichenhardt und Kiefersfelden. Hier sind es 11 Kilometer Stau. 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

bringt uns durch den Montagmittag hier auf Bayerns Musiksender. Wir drehen die Zeitmaschine einmal heute um exakt 43 Jahre zurück in den Spätsommer 1983. Da standen vier junge Briten mit wilden Föhnfrisuren, Lederjacken und Synthesizern bepackt auf einer englischen Bühne und haben ihre legendäre Construction Time Again Tour gestartet, und zwar Depeche Mode. Es war der Moment, in dem die Band ihren typischen genialen Industrial-Pop-Sound endgültig in diese Welt hinausgeblasen hat. Und die allererste Single von diesem Album ist bis heute ein absoluter Meilenstein und Mitsing-Klassiker auf jedem Konzert. Dreht's bitte einmal die Boxen laut für den feinsten 80er-Vibe. Hier sind Depeche Mode mit Everything Counts auf Arabella Bayern.

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12: Ich bin Helen Martin. Bundeskanzler Merz hat entsetzt auf den deutlichen Wahlsieg der AfD in Sachsen-Anhalt reagiert.
13: Wir sind alle zutiefst schockiert. Wir haben es in dieser Form so nicht erwartet. Mit dem gestrigen Tag hat sich nicht nur in Sachsen-Anhalt etwas verändert, sondern in ganz Deutschland.
12: Merz hat betont, dass die Bundesregierung ihren Reformkurs fortsetzen wolle. Allerdings hat er auch eingeräumt, dass man mehr erklären und Menschen mehr in ihrer Emotionalität erreichen müsse. In NRW, Brandenburg und Sachsen gab es in den letzten Tagen mehrere Sabotageversuche aufs Stromnetz. In Sachsen hat die Polizei jetzt 9 weitere selbstgebaute Sprengsätze an Hochspannungsleitungen entschärft. Insgesamt wurden dort schon 21 solcher Sprengvorrichtungen gefunden. Die Polizei sucht weiter nach einem 48-Jährigen. Er hatte sich in Briefen zu den Anschlägen bekannt. Dem deutschen Arbeitsmarkt könnten bis 2029 rund 723.000 Fachkräfte fehlen und damit fast doppelt so viele wie 2025. Zu diesem Ergebnis kommt eine Studie des Instituts der deutschen Wirtschaft. Eine besonders große Lücke wird dabei in den kommenden 3 Jahren bei Verkäufern erwartet. Über 39.000 Stellen könnten unbesetzt bleiben. Nach der Explosion in einer Augsburger Ladenpassage haben die Ermittler weiterhin keinen Tatverdächtigen. Das LKA hat inzwischen bestätigt, dass eine Handgranate eingesetzt wurde. Deren Herkunft ist unklar. Bei der Explosion letzten Mittwoch wurden 2 Passanten leicht verletzt. Mehrere Schaufenster wurden beschädigt. Die Ermittler prüfen einen möglichen Anschlag auf einen der Läden.
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14: Badesachen einpacken und nochmal Sommer tanken. Wer heute oder morgen Zeit hat, ab an den Chiemsee oder Brombachsee oder sonst irgendein anderer See bei uns in Bayern. Denn ab Mittwoch schickt uns eine Kaltfront in den Herbst. In der ersten Tageshälfte heute ziehen zwar noch so ein paar Wolken und kurze Schauer über Bayern durch, aber ab dem Nachmittag setzt sich dann, wie gesagt, überall wieder die Sonne durch. Im Allgäu weht so ein bisschen Wind, dazu wird es aber spätsommerlich warm bei 23 bis 28 Grad. Morgen scheint von Schwaben bis zum Bayerischen Wald oft die Sonne bei nochmal sehr heißen 23 bis 30 Grad örtlich. Nur in Franken wird es nachmittags schon dichter mit ersten Schauern und ab Mittwoch dann, wie gesagt, überall spürbar kühler und vor allem regnerisch.
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9: Schönen Nachmittag. Ich bin Arabella aus der Arabella Bayern Verkehrszentrale mit den wichtigsten Meldungen aktuell für euch in Bayern. Unbedingt aufpassen auf der A6 Nürnberg Richtung Pilsen zwischen Alfeld und Sulzbach-Rosenberg. Da ist ein brennender LKW auf der Standspur. Hier also Obacht. Dann A96 Lindau Richtung München. Hier im Kohlbergtunnel Achtung, ein kaputtes Auto. Wir bleiben gleich auf der 96. Weiter in Richtung München zwischen Greifenberg und Inning. Hier eine Ölspur auf der Fahrbahn. Gute Fahrt und alle aktuellen Staus und Meldungen lest ihr wie immer bei uns in der kostenlosen Arabella Bayern App.
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14: Mei, wo ist denn bitte die Zeit hin? Woche 6 von 6 ist gestartet. Bayern startet in die letzte Ferienwoche. Und für diese finale Sommerwoche gibt's auf Bayerns Musiksender natürlich 70er, 80er und 90er gleich die Boomtown Rats. Dann habe ich Macy Gray in der Playlist und kurz nach 2 hören wir jetzt erstmal Howard Jones mit seinem New Song. Ab

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1: Ein kühles Feierabendbierchen trinken kann jeder, aber habt ihr das schon mal in einem jahrhundertealten Gewölbekeller gemacht? Am Samstag geht's in Friedberg bei Augsburg in Schwaben tief unter die Erde. Bei der Brauereikellerführung erkundet ihr nämlich ab 17 Uhr die historischen Bierkeller der Stadt und bekommt direkt ein eisgekühltes Handbier mit auf den Weg. Tickets gibt's vorher online für 10 Euro. Und fränkische Gemütlichkeit direkt auf dem Marktplatz, das gibt's ab Donnerstag bei der beliebten Ebser Zeltkerber in Ebermannstadt in Oberfranken. Euch erwarten Live-Musik im Festzelt, natürlich das traditionelle Baumaufstellen und ganz viele Fahrgeschäfte. Los geht's am Donnerstag um 17 Uhr, gefeiert wird bis Sonntag. Noch mehr Tipps für die neue Woche gibt's auf arabella-bayern.de oder auch in unserer App. Und jetzt geht's durch den Nachmittag am Montag mit Mike Oldfield und Maggie Riley to France auf Bayerns Musiksender.

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10: Also wenn ihr heute oder morgen nachmittags ein bisschen früher Feierabend machen könnt, nutzt das unbedingt für einen Sprung in den Badesee. Wir müssen den Sommer nämlich auskosten, solange er noch da ist. Nach den letzten Vormittagswolken und einzelnen kurzen Schauern, heute gehört der Nachmittag auf jeden Fall voll und ganz der Sonne in ganz Bayern. Dazu gibt es Wind im Allgäu und angenehme 23 bis 28 Grad. Auch der Dienstagmorgen wird im Süden und Osten noch sehr, sehr sonnig und warm mit bis zu 30 Grad. In Franken ziehen schon Schauer auf und am Mittwoch ist dann aber erstmal Schluss mit dem Sommer. Es wird kühler, wolkiger und regnerisch.
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11: Schönen Nachmittag, Andi, hier aus der Arabella Bayern Verkehrszentrale mit den wichtigsten Verkehrshinweisen aktuell für euch in Bayern. Und da schauen wir zuerst auf die A6 Pilsen Richtung Nürnberg. Da braucht ihr aktuell 20 Minuten länger zwischen dem Grenzübergang Weidhaus Autobahn und Pleistein. 5 Kilometer staut sich's da. 3 Kilometer steht der Verkehr aktuell auf der A7 Würzburg Richtung Fulda zwischen Hammelburg und Bad Kissingen Obertulber. Auch hier braucht ihr über 20 Minuten länger. Und eine halbe Stunde verliert ihr aktuell auf der A8 Salzburg Richtung München. Zwischen Übersee und Bernau am Chiemsee sind's 4 Kilometer Stau. 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
9: Ich bin Helen Martin. Nach dem deutlichen Wahlsieg der AfD bei der Landtagswahl in Sachsen-Anhalt will Bundeskanzler Merz etwas ändern. Er bleibe dabei, dass Deutschland grundlegende Reformen brauche, aber...
10: Aber ich weiß, dass wir mehr tun müssen als nur mathematisch, volkswirtschaftlich, wie immer Sie es nennen wollen, diese Reformen zu begründen. Wir müssen versuchen, ich selbst auch, die Menschen auch in ihrer ganzen Emotionalität stärker zu erreichen.
9: Mit dem gestrigen Tag habe sich in ganz Deutschland etwas verändert, so der Kanzler weiter. Nachdem mehrere Mitglieder aus der Partei ausgetreten waren, will sich die Thüringer BSW-Landtagsfraktion auflösen und den Weg für eine Neugründung freimachen. Mit Vizeministerpräsidentin Wolf an der Spitze soll die neue Fraktion unter dem Namen Thüringen gerecht laufen. Ziel ist der Erhalt der Koalition mit CDU und SPD unter Ministerpräsident Vogt. Das VW-Werk in Osnabrück wird zum Rüstungsstandort umgebaut. Das hat der Autobauer mitgeteilt. Mit dem Verkauf an den Investor Aurelius und das Land Niedersachsen soll der Standort langfristig erhalten werden, heißt es. Den Plänen zufolge sollen rund 3/4 der 1.800 Beschäftigten eine Anschlussperspektive bekommen. Erster Projektpartner soll der israelische Rüstungskonzern Rafael sein. Er soll den Holocaust als Märchen bezeichnet haben und zum Mord an Juden aufgerufen haben. Vor dem Landgericht München hat ein neuer Prozess gegen einen verurteilten Holocaustleugner begonnen. Seine Verschwörungsmythen und Hetze hatte der 71-Jährige aus Tutzing auf Plattformen wie Telegram verbreitet, nachdem YouTube ihn wegen vorherigen Verurteilungen gesperrt hatte.
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11: Sonne und Wolken im Mix, aber vor allen Dingen in Schwaben, in Teilen Oberbayerns sowie in Unter- und Mittelfranken kann es vereinzelt schauern, teilweise sogar gewittern. Temperaturen 23 Grad in der Spitze im Frankenwald, geht dann bis 31 Grad am Untermain. Der Arabella Bayern Wettertrend morgen am Dienstag vor allen Dingen in der Oberpfalz und in Südbayern viel Sonne. In Franken ziehen ein paar Wolken durch, bis 32 Grad wird doch mal sehr warm, fast heiß eigentlich. Später kommen dann ein paar dichtere Wolken. In der Nacht auf Mittwoch breitet sich dann Regen aus.
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13: Schönen Nachmittag, Andi hier aus der Arabella Bayern Verkehrszentrale mit den wichtigsten Verkehrshinweisen aktuell für euch in Bayern. Und wir schauen zuerst auf die A7 Würzburg Richtung Fulda zwischen Hammelburg und Bad Kissingen-Obertulber. 3 Kilometer staut sich's hier, da braucht ihr aktuell 20 Minuten länger. Weiter geht's auf der A8 Salzburg Richtung München zwischen Velden und Bernau steht ein defekter LKW auf dem rechten Fahrstreifen und dahinter staut sich's 8 Kilometer. Auch hier braucht ihr über eine halbe Stunde länger. Und dann habe ich noch was von der A96 Lindau Richtung München am Kohlberg-Tunnel. Steht ein defektes Auto und im weiteren Verlauf zwischen Greifenberg und Inning am Ammersee haben wir eine Ölspur auf der rechten Fahrbahn. Gute Fahrt und alle aktuellen Staus auch immer in der kostenlosen Arabella Bayern App.
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11: Wir starten rein in diesen Nachmittag. Servus alle zusammen. Heute am Tag der Bierliebhaber. Ihr wisst, was zu tun ist, falls ihr heute Abend zum Feierabend ein Bier genießen wollt. Entweder ihr geht in die Wirtschaft oder fahrt jetzt nochmal schnell irgendwann zum Getränkemarkt und besorgt euch eines. Viel Spaß dabei und schon mal Prost. Und gleich für euch Phil Collins nach den Four Non Blondes. Und hier sind die Thompson Twins und Hold Me Now.

Euer Montagnachmittag mit uns auf Arabella Bayern, Bayerns Musiksender. Was macht ihr, wenn ihr auf einer Party seid und die Stimmung ist so, ich sag mal so bei 3 bis 4, Richtung 4+. Naja, ihr legt ABBA und Dancing Queen auf und ab geht die Post. Und das seit 50 Jahren. Heute, vor 50 Jahren, sind ABBA damit auf Platz 1 der britischen Charts geklettert. Und in über einem Dutzend Länder waren sie damit auf der Pole Position. Darunter auch in den USA, war damals ihr einziger US-Nummer 1 Erfolg. Aber eben was für einer. Und was ich faszinierend finde, dieser Song, der funktioniert heute wie am ersten Tag. Ihr hört die ersten Takte und habt sofort gute Laune. Und wir machen den Selbstversuch. Na also, sage ich doch, ihr habt gute Laune, oder?

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9: Schöner Sonne-Wolken-Mix heute am Montagnachmittag. Es gibt allerdings auch so ein paar Flecken bei uns in Bayern. Da kann es regnen oder sogar gewittern. Zum Beispiel in Schwaben, in Teilen Oberbayerns und in Mittel- und Unterfranken. Temperaturen, große Range zwischen 23 und 31 Grad. Der Arabella-Bayern-Wettertrend morgen nochmal richtig heiß bis 32 Grad und es bleibt trocken. Am Mittwoch kippelt das Ganze dann. Dann gibt es schon in der Früh schauerartigen, gewittrigen Regen. Und es wird deutlich kühler.
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10: Schönen Nachmittag, Andi hier aus der Arabella Bayern Verkehrszentrale mit den wichtigsten Verkehrsinweisen aktuell für euch in Bayern. Wir schauen zuerst auf die A7 Würzburg Richtung Fulda zwischen Hammelburg und Bad Kissingen-Obertulber. 3 Kilometer Stau, da verliert ihr aktuell 20 Minuten. Fast 40 Minuten mehr müsst ihr einplanen auf der A8 Salzburg Richtung München zwischen Grabenstedt und Bernau am Chiemsee. 9 Kilometer Stau sind's da und dann hat's gerade eben noch gekracht auf der A93 Kiefersfelden Richtung Rosenheim bei der Einfahrt von der Raststätte Inntal Ost. Die ist aktuell blockiert. Ein Unfall mit einem LKW war das. Gute Fahrt und alle aktuellen Staus auch immer in der kostenlosen Arabella Bayern App.
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Klassiker von Erasure, Always, auf Arabella Bayern. Jetzt war es zugegeben eine ganze Zeit lang etwas still um die beiden Jungs, aber Vince Clarke und Andy Bell sind mit neuem Album wieder da. Wie das Baby heißen soll, ist unklar, auch wann das Album erscheint, aber Erasure haben selbst gepostet, dass alles in trockenen Tüchern ist, also Songtitel, Albumtitel, alles fix. Und angeblich ist sogar eine neue Tour im Gespräch. Sobald wir mehr wissen, wisst ihr es auch, hier bei uns auf Arabella Bayern, Bayerns Musiksender. Am Montagnachmittag mit dem Boss. Hier ist Bruce Springsteen, I'm Going Down.

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13: Ich bin Helen Martin. Zwischen Remscheid und Wuppertal läuft seit dem Vormittag ein Großeinsatz der Polizei. Der Grund: An einem Umspannwerk ist eine verdächtige Person mit Rucksack gemeldet worden. Ob es sich dabei um den 48-Jährigen handelt, der im Zusammenhang mit den Sabotageangriffen auf das Stromnetz in mehreren Bundesländern gesucht wird, ist laut Polizei noch unklar. In seiner Wohnung wurde Sprengstoff gefunden, außerdem gibt es ein Bekennerschreiben. Bundeskanzler Merz denkt nach dem Wahldebakel in Sachsen-Anhalt nicht an einen Rückzug. Aufgeben ist für mich keine Option, so der CDU-Chef wörtlich. Über den deutlichen Wahlsieg der AfD zeigte er sich sehr betroffen. Wie die CDU genau darauf reagieren werde, darüber soll in den nächsten 2 Wochen entschieden werden. Merz hat aber angekündigt, an den geplanten Reformen der Bundesregierung festzuhalten. Diese müssten allerdings besser erklärt werden. Die EU will bis Ende 2027 weitere 200 Millionen Euro in Grönland investieren und setzt damit ein Zeichen gegen die anhaltenden Ansprüche von US-Präsident Trump. Das Geld soll unter anderem in Rohstoffprojekte, sicheres Internet und den Ausbau der Verwaltung fließen. Grönlands Regierungschef Nielsen betont, Grönland brauche die EU, die EU brauche Grönland. Bayerns Ministerpräsident Söder hat sich erneut dafür stark gemacht, die Wehrpflicht in Deutschland wieder einzuführen. Beim Gillermus-Volksfest im niederbayerischen Abensberg hat der CSU-Chef gesagt, wer sein Land liebe und Freiheit und Demokratie erhalten wolle, der müsse auch bereit sein, seinem Land zu dienen. Hintergrund ist die Debatte, wie die Bundeswehr ausgebaut und mehr Soldaten gefunden werden können.
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14: 2 Tage lang ist noch Hochsommer, dann klopft allmählich der Herbst an. Also genießen wir es noch. Heute bei einem schönen Sonne-Wolken-Mix kann allerdings auch kurz mal schauern oder sogar gewittern. Und zwar in Teilen Frankens, in Teilen Schwabens und in Teilen Oberbayerns bei 23 bis 31 Grad. Der Arabella Bayern Wettertrend: morgen nochmal viel Sonne bis 32 Grad. Da geht's nochmal heiß her. Dann kommt der Mittwoch und dann wird's deutlich kühler und es schauert und gewittert.
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15: Schönen Feierabend, Andi hier aus der Arabella Bayern Verkehrszentrale mit den wichtigsten Verkehrshinweisen aktuell für euch in Bayern. Und da schauen wir drauf auf die Autobahnen A7 Würzburg Richtung Fulda zwischen Hammelburg und Bad Kissingen-Obertulbe haben wir immer noch 2 Kilometer Stau, da braucht ihr 20 Minuten länger. Auf der 8 Salzburg Richtung München steht auf dem rechten Fahrstreifen zwischen Felden und Bernau ein kaputter Lastwagen und dahinter staut sich's 8 Kilometer. Zeitverlust liegt hier bei 35 Minuten. Und dann habe ich noch was von der A93 Kiefersfelden Richtung Rosenheim. Da hat es gekracht bei der Einfahrt von der Raststätte Inntal Ost. Blockiert ein Unfall, der in den LKW verwickelt war, eben die Einfahrt. Gute Fahrt und alle aktuellen Staus auch immer in der kostenlosen Arabella Bayern App.
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14: Mittlerweile sind wir mittendrin in der letzten Sommerferienwoche bei uns in Bayern. Aber die nutzen wir einfach und unternehmen noch was. Ein paar Premium-Tipps für euch gleich. Aber zuerst richtig viel Musik. 70er, 80er, 90er mit Chaka Khan, mit No Mercy und hier ist Billy Joel, The Longest Time. Whoa.

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1: Über 58 Millionen Menschen weltweit haben sie schon gesehen. Die berühmte Körperweltenausstellung. Gastiert in der Big Box Allgäu in Kempten. Da bekommt ihr praktisch einen Einblick in unserem Körper. Wie schaut's da aus? Wie funktioniert alles? Geöffnet täglich von 9 bis 18 Uhr. Tickets gibt's ab 21 Euro. Am besten ihr sichert euch euer Zeitfenster vorab online. Und ich weiß ja nicht, wie es euch geht, aber als Kind habe ich Burgen geliebt. Und ich finde sie immer noch faszinierend. Diesen Sonntag könnt ihr das Burgfräulein- oder Rittergefühl wieder aufleben lassen. Die Burg Hohenstein im Nürnberger Land macht zum Tag des offenen Denkmals die Tore auf. Es gibt Schwertkämpfe. Ihr könnt selbst Bogenschießen ausprobieren oder euch mit Gulaschsuppe und Kaffee stärken. Falls ihr noch mehr braucht für eure Freizeit, für die letzte Sommerferienwoche in Bayern, reinklicken auf arabella-bayern.de. Da gibt's den extra großen Veranstaltungskalender. Und das ist Herbert Grönemeyer. Was soll das auf Bayerns Musiksender?
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9: Meistens gibt's Sonne und Wolken im Mix, aber teilweise kann's aus den Wolken auch kurz mal rauströpfeln. Jetzt am Nachmittag und Richtung Abend. Und das in Teilen Oberbayerns, in Teilen Schwabens, aber auch Mittel- und Unterfrankens. Temperaturen 23 Grad im Franken und im Oberpfälzer Wald 31 Grad am Untermain. Der Arabella Bayern Wettertrend morgen nochmal sonnig und heiß bis 32 Grad. Dann kommt der Mittwoch und damit der Regen und es wird deutlich kühler.
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10: Schönen Feierabend, Andi hier aus der Arabella Bayern Verkehrszentrale mit den wichtigsten Verkehrshinweisen aktuell für euch in Bayern. Und den drei größten Staus aktuell auf der A7 Würzburg Richtung Fulda zum einen, zwischen Hammelburg und Bad Kissingen-Obertulba 3 Kilometer ist der lang und ihr verliert knapp 25 Minuten. 40 Minuten länger müsst ihr auf der A8 einplanen, Salzburg Richtung München, zwischen Grabenstedt und Bernau am Chiemsee 9 Kilometer Stau und dann haben wir nochmal 5 Kilometer Stau auf der A9 Halle-Leipzig Richtung Nürnberg, wenn ihr da gerade zwischen Markt Schorgast und dem Dreieck Bayreuth-Kulmbach unterwegs seid, dann braucht ihr circa 20 Minuten länger. 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

Jenny Lennox, Why auf Arabella Bayern. Es ist Juli 1985 und an zwei Orten auf der Welt, auf zwei Kontinenten, gehen zwei Konzerte über die Bühne. Live Aid, die legendären Wohltätigkeitskonzerte. Einmal in London, einmal in Philadelphia in den USA. Und extra für diese Konzerte nehmen David Bowie und Mick Jagger einen Song auf. Eine Coverversion von Martha Reeves and the Vandellas aus dem Jahr 64, Dancing in the Street. Ursprüngliche Idee war, dass bei Live Aid praktisch beide Sänger den Song gleichzeitig singen. David Bowie in London, Mick Jagger in Philadelphia, also praktisch ein Duett auf zwei Kontinenten. Dann stellen sie aber fest, dass das technisch nicht funktioniert. Denn wegen der Satellitenverbindung gibt es eine Verzögerung von etwa einer halben Sekunde zwischen beiden Orten. Daran scheitert dieser geniale Plan. Am Ende wird der Song aber Nummer 1 im Vereinigten Königreich, heute vor genau 41 Jahren. Oh!

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9: Ich bin Helen Martin. Vermutlich wird dieser Weg für ihn kein leichter sein. Sänger Xavier Naidoo muss vor Gericht. Das Landgericht Mannheim hat ein Strafverfahren wegen Volksverhetzung gegen ihn eröffnet. Der Anklage zufolge soll Naidoo unter anderem zwischen Dezember 2020 und April 2021 über einen Telegram-Kanal antisemitische Inhalte geteilt und den Holocaust geleugnet haben. Wann der Prozess beginnt, ist noch nicht klar. Russland macht ernst. Das deutsche Generalkonsulat in St. Petersburg ist ab dem 18. September dicht. Die Goethe-Institute in Moskau werden schon vorher geschlossen. Mitarbeiter sollen bis Sonntag das Land verlassen. Deutschland hatte zuvor unter anderem das russische Generalkonsulat in Bonn geschlossen. Grund ist der versuchte Sprengstoffdrohnenanschlag auf dem Flughafen Leipzig-Halle, für den Russland verantwortlich gemacht wird. Nach dem deutlichen Wahlsieg der AfD bei der Landtagswahl in Sachsen-Anhalt will Bundeskanzler Merz etwas ändern. Er bleibe dabei, dass Deutschland grundlegende Reformen brauche, aber
10: ich weiß, dass wir mehr tun müssen, als nur mathematisch, volkswirtschaftlich, wie immer Sie es nennen wollen, diese Reformen zu begründen. Wir müssen versuchen, ich selbst auch, die Menschen auch in ihrer ganzen Emotionalität stärker zu erreichen.
9: Mit dem gestrigen Tag habe sich in ganz Deutschland etwas verändert, so der Kanzler weiter. Heimisch ist sie eigentlich in den Tropen Südamerikas. Eine Anaconda ist jetzt aber in Niederbayern gefunden worden. Entdeckt wurde sie laut Polizei in Kirchroth im Landkreis Straubing-Bogen. Autobahnpolizei und Feuerwehr fingen die 2 Meter lange Schlange ein und brachten sie in die Reptilienauffangstation in München. Nach dem Besitzer wird noch gesucht.
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11: Sonne und Wolken im Mix, aber vor allen Dingen in Schwaben, in Teilen Oberbayerns sowie in Unter- und Mittelfranken kann es vereinzelt schauern, teilweise sogar gewittern. Temperaturen 23 Grad in der Spitze im Frankenwald, geht dann bis 31 Grad am Untermain. Der Arabella Bayern Wettertrend morgen am Dienstag vor allen Dingen in der Oberpfalz und in Südbayern viel Sonne. In Franken ziehen ein paar Wolken durch, bis 32 Grad wird noch mal sehr warm, fast heiß eigentlich. Später kommen dann ein paar dichtere Wolken. In der Nacht auf Mittwoch breitet sich dann Regen aus.
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13: Schönen Feierabend wünsche ich euch, Andi hier aus der Arabella Bayern Verkehrszentrale mit den wichtigsten Verkehrshinweisen aktuell für euch in Bayern. Und da schauen wir zuerst auf die A7 Würzburg Richtung Fulda, wie schon den fast ganzen Tag zwischen Hammelburg und Bad Kissing, Obertulba, immer noch 3 Kilometer Stau. Aber jetzt wird die Zeit langsam weniger, die ihr da braucht. Aktuell sind es noch 25 Minuten circa. 20 Minuten dauert es länger auf der A93 Hof Richtung Weiden zwischen Tiersheim und Markt Redwitz Nord. 1 Kilometer Stau hier. Und wenn ihr gerade auf der A95 Garmisch-Partenkirchen Richtung München unterwegs seid, dann bitte besonders vorsichtig zwischen Schäftlarn und dem Dreieck Starnberg. Da sind ein paar Spezialisten mit dem Fahrrad auf der Autobahn unterwegs und wechseln immer von Standstreifen auf die rechte Spur. Gute Fahrt und alle aktuellen Staus auch immer in der kostenlosen Arabella Bayern App.
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11: Es geht Richtung Feierabend. Servus alle zusammen, schön, dass ihr mit dabei seid. 70er, 80er und 90er. Ein Wahnsinn, 70er Klassiker von Steely Dan. Gleich für euch, Do It Again. Davor die 90er, Take That Back for Good. Und los geht's mit den 80ern, äußerst legendär. Hier sind U2 und With or Without You.

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1: Das sind jetzt also die letzten Tage Hochsommer, schreibt Carlotta aus Passau in Niederbayern über arabella-bayern.de. Heute und morgen, wie ich höre, noch mal ganz schön und sonnig. Am Mittwoch soll es dann deutlich kühler werden. Dann möchte ich gerne noch 2 Tage Sonne und gute Laune feiern und wünsche mir einen meiner liebsten Gute-Laune-Hits überhaupt. Von Whitney Houston, I Wanna Dance With Somebody.

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7: 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Schöner Sonne-Wolken-Mix heute am Montagnachmittag. Es gibt allerdings auch so ein paar Flecken bei uns in Bayern. Da kann es regnen oder sogar gewittern. Zum Beispiel in Schwaben, in Teilen Oberbayerns und in Mittel- und Unterfranken. Temperaturen, große Range zwischen 23 und 31 Grad. Der Arabella Bayern Wettertrend morgen nochmal richtig heiß bis 32 Grad und es bleibt trocken. Am Mittwoch kippelt das Ganze dann. Dann gibt es schon in der Früh schauerartigen, gewittrigen Regen. Und es wird deutlich kühler.
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9: Schönen Feierabend, Andi hier aus der Arabella Bayern Verkehrszentrale mit den wichtigsten Verkehrshinweisen aktuell für euch in Bayern. 3 Kilometer Stau haben wir immer noch auf der A7 Würzburg Richtung Fulda zwischen Hammelburg und Bad Kissingen-Obertulbe. Da braucht ihr aktuell 25 Minuten länger. Fast eine halbe Stunde Zeit verliert ihr gerade auf der A93 Hof Richtung Weiden zwischen Tiersheim und Margretwitz Süd. Auch hier 3 Kilometer Stau nach einem Unfall. Da ist die Richtungsfahrbahn aktuell komplett gesperrt. Da laufen die Bergungsarbeiten nach dem Unfall deswegen da. Am besten mehr Zeit einplanen. Und mehr Zeit einplanen bzw. den Bereich meiden solltet ihr in München aktuell auf der Hansastraße. Zwischen der Dillwächter und der Elsenheimer Straße ist in beiden Richtungen gesperrt. Auch hier hat es gekracht. Da sind 2 Fahrzeuge ineinander gefahren und 1 liegt auf der Seite. Die Feuerwehr versucht, die Insassen da gerade aus dem Auto rauszuholen. Gute Fahrt und alle aktuellen Staus auch immer in der kostenlosen Arabella Bayern App.
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für eine Hymne aus den 90ern. Dario G, Sunshine auf Arabella Bayern. Sie haben ein gewaltiges Imageproblem und kommen deswegen erfolgsmäßig nicht zurecht in die Puschen. Die Band The Cars ist in den 70ern in Großbritannien und den USA schon so ein bisschen erfolgreich. Da haben sie so Ende der 70er so einen etwas kleineren Hit. Und dann kommen die 80er. Und mit ihnen das Imageproblem, denn die Band steht für Gitarrenpop. Gefragt sind zu der Zeit aber eher Synthesizer-Klänge, das ist ja so die große Zeit des New Wave. Gitarrenpop gilt als uncool. Und ihre Single You Might Think wird 1984 in den USA trotzdem dann ein großer Hit. Das Video dazu kommt nämlich sehr 80er-like daher und bekommt den ersten MTV Video Award überhaupt verliehen. 4 Jahre lang bleiben die Jungs dann angesagt, dann löst sich die Band auf, weil der Erfolg wieder nachlässt. Was bleibt, sind ein paar richtig tolle Hits wie You Might Think auf Arabella Bayern.

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9: Ich bin Helen Martin. Der Konflikt zwischen Deutschland und Russland verschärft sich weiter. Das russische Außenministerium hat wie erwartet angeordnet, alle Goethe-Institute im Land zu schließen. Auch das deutsche Generalkonsulat in St. Petersburg wird geschlossen. Zuvor hatte Deutschland das Russlandhaus in Berlin und das Generalkonsulat in Bonn geschlossen, weil Moskau hinter dem Anschlagsversuch auf den Flughafen Leipzig-Halle stecken soll. Gegen den Sänger Xavier Naidoo läuft ein Strafverfahren. Das Landgericht Mannheim hat es zugelassen. Die Staatsanwaltschaft wirft Naidoo unter anderem Volksverhetzung vor. Mehr dazu von Thomas Bremser.
10: Der Anklage zufolge soll der Sänger einen Mitarbeiter der Amadeo-Antonio-Stiftung beleidigt haben. Die Stiftung kämpft gegen Rassismus und Antisemitismus. Naidoo soll in dem Zusammenhang auch Texte veröffentlicht haben mit antisemitischem Inhalt. Darauf wurde er mehrfach angezeigt.
9: Demokratie muss man ernst nehmen, auch wenn einem das Ergebnis nicht gefällt. Das hat Bayerns Ministerpräsident Söder mit Blick auf den Wahlsieg der AfD in Sachsen-Anhalt gesagt, die dort gesichert rechtsextrem ist. Der CSU-Chef findet, es dürfe nicht darum gehen, auf Biegen und Brechen eine Mehrheit gegen die AfD zu organisieren. Vielmehr solle diese mal zeigen, was sie ohne jegliche politische Konzepte hinbekomme. Formale Debatten über die Brandmauer würden nicht helfen. Falsch seien auch Rufe nach einer Zusammenarbeit von Union und AfD, so Söder. Bei Eschweiler in NRW sind neue Abschlussvorrichtungen für Anschläge aufs Stromnetz entdeckt worden. Die Polizei hat außerdem Hinweise auf eine verdächtige Person am Kraftwerk Weißweiler bekommen. Das Gebiet und die A4 sind gesperrt. Gesucht wird immer noch ein 48-Jähriger, der für die Sabotageangriffe aufs Stromnetz in mehreren Bundesländern verantwortlich sein soll.
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11: Zwei Tage lang ist noch Hochsommer, dann klopft allmählich der Herbst an. Also genießen wir es noch. Heute bei einem schönen Sonne-Wolken-Mix kann allerdings auch kurz mal schauern oder sogar gewittern. Und zwar in Teilen Frankens, in Teilen Schwabens und in Teilen Oberbayerns bei 23 bis 31 Grad. Der Arabella Bayern Wettertrend morgen nochmal viel Sonne bis 32 Grad. Da geht's nochmal heiß her. Dann kommt der Mittwoch und dann wird's deutlich kühler und es schauert und gewittert.
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13: Schönen Feierabend, Andi hier aus der Arabella Bayern Verkehrszentrale mit den wichtigsten Verkehrshinweisen aktuell für euch in Bayern. Und da schauen wir diesmal auf die A45 Gießen Richtung Aschaffenburg zwischen Alzenau Mitte und Karlstein. Da steht ein defekter PKW, ein defektes Auto auf dem Beschleunigungsstreifen. Deswegen da bitte besonders vorsichtig, wenn ihr drauf fahrt. Nicht, dass ihr da noch drauf kracht. Dann geht's weiter auf der A93 Hof Richtung Weiden. Da ist aktuell komplett gesperrt zwischen Wunsiedel und Marktredwitz Nord. Da hat's gekracht. Da läuft aktuell die Unfallaufnahme. Also hier bitte besonders vorsichtig. Es staut sich dahinter auch schon. Also am besten das Ganze weiträumig umfahren. Weiträumig umfahren solltet ihr auch die Hansastraße in München aktuell zwischen der Dillwächter und der Elsenheimer Straße. Ist auch in beiden Richtungen gesperrt. Hier auch ein Unfall der Grund. Zwei Autos sind zusammengefahren. Eins liegt auf der Seite und die Feuerwehr ist da gerade dabei, die Leute aus dem Auto rauszuholen. Also das könnte auch noch ein bisschen dauern. Sonst gute Fahrt euch und alle aktuellen Staus auch immer in der kostenlosen Arabella Bayern App.
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11: Euch einen schönen Montagabend. Wer demnächst aufs Volksfest will oder heiraten will, zum Beispiel im Dirndl, braucht ein Umstandsdirndl. Nicht ganz leicht ranzukommen, wo ihr es trotzdem schafft, gleich nach Bob Seger, nach Tom Petty and the Heartbreakers und Tour Was Blue Night Shadow.

0: Schönen guten Abend am Montag hier auf Arabella Bayern. Wenn ein Dirndl in XXL plötzlich zu klein ist, dann seid ihr womöglich schwanger. Dann ein schickes Dirndl zu finden für den Volksfestbesuch oder für eine Hochzeit, das ist nicht ganz leicht. Deswegen aber gibt es Nina Schlotterbeck aus Schondorf am Ammersee in Oberbayern. Sie verleiht rund 350 Umstandsdirndl und hat jetzt Hochsaison.
1: Ich bin ja selber privat auch sehr gerne auf Volksfesten unterwegs. Und ganz oft passiert es, dass wir übers Volksfest schlendern und dann kommt eine Dame in einem unserer Dirndl vorbei. Und das erfreut mich natürlich immer sehr. Und wir bekommen von unseren Kundinnen auch ganz viele Fotos geschickt. Und dankes WhatsApp-Nachrichten und E-Mails. Und tatsächlich ist das auch was mich immer wahnsinnig freut, wenn ich schöne Hochzeitsfotos bekomme und weiß, wir haben einen ganz großen Teil dazu beitragen dürfen.
0: Angefangen hat alles vor rund 10 Jahren, als Nina selbst schwanger war und ihr Dirndl danach einfach verliehen hat. Längst ist ein Komplettservice draus geworden. Also, falls ihr Bedarf habt, sichert euch frühzeitig ein Umstandsdirndl. Die Preise beginnen bei 25 Euro für ein Wochenende. Anschauen jetzt geht zum Beispiel auf unserer Arabella Bayern Insta-Seite. Und das ist Falco, Vienna Calling. Euch einen schönen Abend hier auf Bayerns Musiksender.

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6: Meistens gibt's Sonne und Wolken im Mix, aber teilweise kann's aus den Wolken auch kurz mal rauströpfeln. Jetzt am Nachmittag und Richtung Abend. Und das in Teilen Oberbayerns, in Teilen Schwabens, aber auch Mittel- und Unterfrankens. Temperaturen 23 Grad im Franken und im Oberpfälzerwald 31 Grad am Untermain. Der Arabella Bayern Wettertrend morgen nochmal sonnig und heiß bis 32 Grad. Dann kommt der Mittwoch und damit der Regen und es wird deutlich kühler.
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7: Schönen Feierabend, Andi, hier aus der Arabella Bayern Verkehrszentrale mit den wichtigsten Verkehrshinweisen aktuell für euch in Bayern. Und da schauen wir zuerst auf die R9 Halle Leipzig Richtung Nürnberg. Da steht gerade ein brennendes Fahrzeug zwischen Markt Schorgast und Bad Berneck-Himmelkron. Bitte besonders aufpassen, hier der Rauch, der behindert auch die Sicht, also besonders vorsichtig unterwegs sein. Das gilt auch für die A45 Gießen Richtung Aschaffenburg zwischen Karlstein und Kleinostheim. Gefahr durch einen defekten LKW auf dem rechten Fahrstreifen und dem linken Fahrstreifen. Der blockiert gleich zwei Spuren und da wird aber auch schon gearbeitet, dass das Ganze wieder behoben wird. Also da sind Leute, Polizei, Feuerwehr wieder vor Ort und räumen aktuell schon auf, aber trotzdem bitte immer noch besonders vorsichtig hier. Weiter geht's auf der A93 Hof Richtung Weiden zwischen Wunsiedel und Markt Redwitz Nord. Hier ist aktuell komplett gesperrt nach einem Unfall. Auch hier staut sich's schon und in der Gegenrichtung zwischen Weiden Süd und Weiden Frauenricht auch ein Unfall mit mehreren Fahrzeugen. Auch hier ist die Richtungsfahrbahn komplett gesperrt. Gute Fahrt und alle aktuellen Staus auch immer in der kostenlosen Arabella Bayern App.
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8: Ich bin Gregor Jose Moser. Das Stromnetz in Deutschland ist weiter Ziel von Anschlagsplänen. Nach mehreren versuchten Sabotageangriffen sind noch mehr Sprengvorrichtungen entdeckt worden. Sowohl in Nordrhein-Westfalen als auch in Sachsen meldete die Polizei entsprechende neue Fälle. Die Sicherheitsbehörden fahnden bereits seit Tagen nach einem 48-Jährigen. Er soll in verschiedenen Bundesländern versucht haben, mit Raketen einen Kurzschluss an Hochspannungsleitungen zu verursachen. Russland hat alle Goethe-Institute im Land geschlossen und will auch das deutsche Generalkonsulat in St. Petersburg dicht machen. Das Außenministerium reagiert damit auf ähnliche Maßnahmen aus Deutschland. Thomas Bremser berichtet.
9: Es ist ein Ping-Pong-Spiel der Sanktionen, wie es offenbar üblich ist in der internationalen Politik. Die Bundesregierung hatte kürzlich das russische Haus in Berlin geschlossen und das russische Generalkonsulat in Bonn. Denn Kanzler Merz geht davon aus, dass Moskau hinter dem Drohnenangriff am Leipziger Flughafen steckt.
8: Zutiefst schockiert ist Bundeskanzler Merz nach dem Wahlsieg der AfD in Sachsen-Anhalt. Wie die CDU genau darauf reagieren werde, darüber soll in den kommenden 2 Wochen entschieden werden, wie Merz bei einer Pressekonferenz gesagt hat. Der CDU-Chef kündigte an, seine Politik besser erklären zu wollen. SPD-Co-Chefin Baas mahnte, die geplanten Sozialreformen noch einmal zu überdenken. Man dürfe diese nicht gegen die Menschen machen. Heimisch ist sie eigentlich in den Tropen Südamerikas, eine Anaconda ist jetzt aber in Niederbayern gefunden worden. Entdeckt hat sie eine Frau in Kirchroth im Landkreis Straubing-Bogen auf einer Wiese, wie die Polizei mitteilte. Autobahnpolizei und Feuerwehr fingen die 2 Meter lange Schlange ein und brachten sie in die Reptilienauffangstation in München. Nach dem Besitzer wird noch gesucht.
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10: Fenster weit aufreißen und tief durchatmen. Heute Nacht können wir endlich mal wieder richtig gut durchschlafen. Die letzten Schauer und Gewitter verziehen sich nämlich ratzfatz nach Südosten. Danach wird es trocken und sternenklar. Zum Morgen hin bildet sich stellenweise ein bisschen Nebel. Die Tiefstwerte liegen heute zwischen 13 und 17 Grad. Morgen gibt der Hochsommer dann nochmal ein echtes Comeback. Vor allem in Südbayern und der Oberpfalz scheint richtig auf die Sonne. In Franken sind zeitweise mehr Wolken unterwegs, aber bis zu 32 Grad wird es örtlich heiß. Am Mittwoch bricht die Hitze dann aber komplett ein, es regnet verbreitet und auf den Alpengipfeln sinkt sogar die Schneefallgrenze runter auf 2000 Metern.
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10: Kurz nach 7 an diesem Montag auf Bayerns Musiksender. Und ich habe ganz, ganz, ganz viel Schönes für euch mit dabei. Eine wunderschöne Ballade von Mr. Big, To Be With You. Dann Patrick Hernandez, Born To Be Alive. Und jetzt geht's aber erstmal mit einer absoluten Legende, also eigentlich 2, in die neue Stunde. Dolly Parton, vor kurzem verstorben. Kenny Rogers begleitet sie hier bei Islands in the Stream auf Arabella Bayern. Schöner

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1: Wenn Tina Turner auf die Bühne kam, merkte sie, dass die Menschen sie lieben.
0: I care about myself because of my audience. And most of all because of myself. I had a very hard life.
1: Sie hatte ein hartes Leben, meisterte es und wurde ein Superstar.
0: I'm as big as Madonna in Europe. I'm as big as in some places as the Rolling Stones.
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1: Hier ist Tina Turner mit Way of the World auf Arabella Bayern, Bayerns Musiksender.
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4: Kühles Getränk in die Hand und einfach mal die Seele baumeln lassen. So lässt sich der Feierabend doch aushalten. Das Wetter spielt heute Nacht auf jeden Fall mit. Letzte Schauer machen schnell den Abflug Richtung Südosten. Danach funkeln meistens die Sterne oder es ziehen nur so ein paar lockere Wolken durch. Frühaufsteher treffen morgen steinweise auf Nebelfelder. Wir schlafen bei entspannten 17 bis 13 Grad. Ja, und morgen solltet ihr nach der Arbeit unbedingt nochmal im Badesee hüpfen. Südbayern und die Oberpfalz bekommen Sonne satt. In Franken mischen sich sogar ein paar Wolken mit. Das Thermometer klettert aber nochmal auf heiße 26 bis 32 Grad. Und dann am Mittwoch der große Temperatureinsturz. Da zieht nämlich Regen auf. Es wird nass und spürbar kühler.
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Eine wunderschöne Ballade von Madonna, die uns da durch den Montagabend bringt. 7:45 haben wir es. Wenn ein Song nach flirrender Hitze, nach rotem Wüstenstaub und purer Rock-Energie klingt, dann ist es ganz klar der nächste in der Playlist. Mitte der 80er sind die australischen Rocker von Midnight Oil wochenlang durchs glühend heiße Outback getourt. Und genau aus diesem Roadtrip ist einer der kräftigsten Songs der 80er entstanden. Bats are Burning. Ein Song mit einer Riesenbotschaft, der aber vor allem ab dem allerersten Schlagzeugtakt einfach komplett nach vorne geht. Lauter machen hier bitte für Midnight Oil auf Arabella Bayern. 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
1: Ich bin Gregor Jose Moser. Gewerkschaften, Kirchen und Verbände haben nach dem AfD-Wahlsieg in Sachsen-Anhalt vor möglichen Folgen für Minderheiten, die Demokratie und die Wirtschaft gewarnt. Der Sozialverband VDK kritisierte das Regierungsprogramm der Partei als ausgrenzend. Die türkische Gemeinde forderte besseren Schutz für Menschen, die von rechtsextremer Gewalt bedroht sein könnten. Der Handelsverband Deutschland befürchtet große Schäden für den Standort Deutschland, wenn potenzielle Fachkräfte aus dem Ausland jetzt davor zurückschrecken sollten, nach Deutschland zu kommen. Gegen den Sänger Xavier Naidoo läuft ein Strafverfahren. Das Landgericht Mannheim hat es zugelassen. Die Staatsanwaltschaft wirft Naidoo unter anderem Volksverhetzung vor. Mehr von Thomas Bremser.
2: Der Anklage zufolge soll der Sänger einen Mitarbeiter der Amadeo-Antonio-Stiftung beleidigt haben. Die Stiftung kämpft gegen Rassismus und Antisemitismus. Naidoo soll in dem Zusammenhang auch Texte veröffentlicht haben mit antisemitischem Inhalt. Die Anwälte Naidoo sagen, ihr Mandant lehne antisemitisches, rassistisches und fremdenfeindliches Gedankengut entschieden ab.
1: Das Goethe-Institut setzt sich weltweit für die Förderung der deutschen Sprache sowie für Kulturaustausch ein. Jetzt hat Russland alle Einrichtungen im Land geschlossen. Laut einer Mitteilung des russischen Außenministeriums muss auch das deutsche Generalkonsulat in St. Petersburg zumachen. Hintergrund ist, dass Deutschland Moskau vorwirft, für den Anschlagsversuch auf den Flughafen Leipzig-Halle verantwortlich zu sein. Deshalb war unter anderem das russische Generalkonsulat in Bonn dicht gemacht worden. Im Volkswagen-Werk in Osnabrück sollen bald keine Autos mehr gebaut werden, sondern Rüstungsgüter. Alle Beteiligten haben sich darauf geeinigt, dass die Fabrik an das Land Niedersachsen und einen Investor aus Israel verkauft werden soll. Ziel ist es, 3/4 der insgesamt etwa 1.800 Arbeitsplätze zu erhalten.
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3: Wer tagsüber geschwitzt hat, der darf sich jetzt freuen. Die Nacht bringt uns die perfekte Abkühlung. Freihaus. Schauer und Gewitter ziehen zwar schnell ab und der Himmel klart verbreitet auf, aber es gibt ideale Bedingungen zum Durchlüften, denn es kühlt ordentlich ab auf 13 bis 17 Grad runter. Im Bayerischen Wald teilweise sehr, sehr zapfig, bei 11 Grad nur noch. Aber morgen holt der Sommer dann noch einmal komplett raus. Bis zu 32 Grad sind drin, besonders im Süden und der Oberpfalz. Da strahlt die Sonne. In Franken wird es ein bisschen wolkiger. Ja, und ab Mittwoch ist es dann aber wahrscheinlich endgültig vorbei mit der Hitze. Es regnet verbreitet bei maximal 22 Grad.
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3: Mr. Mister, Bruce Springsteen und Human League jetzt um kurz nach 8 für euch hier auf Bayerns Musiksender. Ich bin Cora Weidner. Ich wünsche euch eine wunderschöne letzte Sommerferienwoche. Genießt sie und vor allem genießt euren ersten Feierabend der Woche.

hat es am Wochenende ordentlich geregnet. Danach kam direkt die Spätsommerwärme hinterher. Und genau diese Mischung, die sorgt jetzt dafür, dass wir ein echtes Naturwunder wie jeden Herbst bei uns in Bayern erleben. In unseren Wäldern sprießt es jetzt langsam wie verrückt. Feucht und warm, die absolute Traumkombination für Steinpilze, für Maronen und Co. Und ich habe tatsächlich auch schon die ersten Schwammerlsucher gesehen. Passt aber bitte gut auf, was ihr da einpackt. Lieber bei einer Pilzberatungsstelle nochmal abchecken lassen, falls ihr euch nicht sicher seid. Und denkt bitte an die goldene Regel. Bei uns in Bayern ist pro Person maximal 1 Kilo Pilze für den Eigenbedarf erlaubt. Ganz ehrlich, ach, wenn ich nur dran denke, so ein paar Semmelknödel mit Pilzsoße oben drüber jetzt zum Essen. Yummy!

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1: Der Countdown für die letzten richtigen heißen Tage läuft und dieser Abend ist schon mal pure Erholung. In der Nacht bleibt es nach letzten Schauern nämlich schnell trocken. Der Himmel wird klar bis locker bewölkt und gegen morgen kann sich dann örtlich Nebel bilden. Die Tiefstwerte, die liegen heute Nacht zwischen 17 und 13 Grad, vereinzelt sogar bis auf 11 Grad kühlt es runter. Morgen heißt es dann auf jeden Fall nochmal Sonnenschutz draufpacken. Südbayern und die Oberpfalz, die werden mit jeder Menge Sonnenschein verwöhnt. Über Franken ziehen so ein paar Wolken hinweg. Bayern schwitzt morgen aber nochmal bei 26 bis 32 Grad in der Spitze. Und in der Nacht auf Mittwoch kommen dann schwere Schauer und Gewitter auf uns zu. Da kühlt's ab, da regnet's und das ist sehr, sehr wolkig.
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1: Ich bin Gregor Jose Moser. Sozialverbände und Gewerkschaften warnen nach dem Wahlsieg der AfD in Sachsen-Anhalt vor möglichen Folgen für Minderheiten und demokratische Grundsätze. Sie fordern die anderen Parteien auf, sich klar von der AfD abzugrenzen. Thomas Bleskin berichtet.
2: Besonders deutlich wird der Sozialverband VDK. Das Regierungsprogramm der AfD bedeutet Ausgrenzung, etwa für Menschen mit Behinderung. Die türkische Gemeinde fordert besseren Schutz für Menschen, die von rechtsextremer Gewalt bedroht sein könnten. Verdi und die Bildungsgewerkschaft GEW mahnen die Parteien, bei der Regierungsbildung Abstand zur AfD zu halten. Auch die Kirchen warnen davor, Menschenwürde, Demokratie und Rechtsstaat auszuhöhlen.
1: Das BSW hatte ja als einzige Partei eine Zusammenarbeit mit der AfD nicht komplett ausgeschlossen. Co-Bundeschefin Amira Mohamed Ali hat jetzt aber nochmal klargemacht, dass man den AfD-Spitzenkandidaten Ulrich Siegmund nicht zum Ministerpräsidenten wählen werde. Dem Sender Phoenix sagte sie, man sei zwar offen, mit allen Parteien über Sachfragen zu sprechen, werde aber keine Koalitionsgespräche führen. Das Stromnetz in Deutschland ist weiter Ziel von Anschlagsplänen. Nach mehreren versuchten Sabotageangriffen sind noch mehr Abschlussvorrichtungen entdeckt worden. Sowohl in Nordrhein-Westfalen als auch in Sachsen meldete die Polizei entsprechende neue Fälle. Die Sicherheitsbehörden fahnden bereits seit Tagen nach einem 48-Jährigen. Er soll in verschiedenen Bundesländern versucht haben, mit Raketen einen Kurzschluss an Hochspannungsleitungen zu verursachen. Der bosnisch-serbische Kriegsverbrecher Ratko Mladic ist in Belgrad mit staatlichen und militärischen Ehren beigesetzt worden. Ende August war Mladic im Gefängnis von Den Haag verstorben. Er verbüßte dort eine lebenslange Haftstrafe wegen Völkermordes und Verbrechen gegen die Menschlichkeit. Die EU kritisierte die Ehrung und erklärte, die Verherrlichung von Kriegsverbrechern widerspreche europäischen Werten.
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3: Fenster weit aufreißen und tief durchatmen. Heute Nacht können wir endlich mal wieder richtig gut durchschlafen. Die letzten Schauer und Gewitter verziehen sich nämlich ratzfatz nach Südosten. Danach wird es trocken und sternenklar. Zum Morgen hin bildet sich stellenweise ein bisschen Nebel. Die Tiefstwerte liegen heute zwischen 13 und 17 Grad. Morgen gibt der Hochsommer dann nochmal ein echtes Comeback. Vor allem in Südbayern und der Oberpfalz scheint richtig oft die Sonne. In Franken sind zeitweise mehr Wolken unterwegs, aber bis zu 32 Grad wird es örtlich heiß. Am Mittwoch bricht die Hitze dann aber komplett ein. Es regnet verbreitet und auf den Alpengipfeln sinkt sogar die Schneefallgrenze runter auf 2000 Metern.
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3: Servus, Cora Weidner hier. Es ist kurz nach 9 auf Bayerns Musiksender und ich spiele euch die besten 70er, 80er und 90er für euren Feierabend, für den ersten Feierabend der Woche. Ronan Keating gleich in der Playlist, Amy Stewart und jetzt geht's aber erstmal mit Peter Cetera in den Abend. Glory of Love.

0: Na, wer von euch hat auch immer noch diesen feinen Sand vom Strandurlaub ganz unten im Rucksack? Wir sind in Bayern in der allerletzten Sommerferienwoche für dieses Jahr angekommen. Und auch wenn Schule und Alltag bald wieder anklopfen, dieses herrlich leichte Urlaubsgefühl lassen wir uns doch nicht nehmen. Deshalb schauen wir nochmal zurück auf die letzten 5 Wochen Sommerferien bisher. Was war euer schönster Moment in diesem Sommer? Was habt ihr im Urlaub überhaupt gemacht?
1: Stadt besichtigt in Stockholm. Kombination aus Natur, Wasser, schöne Stadt.
2: Ich war Motorradfahren auf der Rennstrecke. Ja, das war auch sehr cool, weil der Kopf ist frei. Man ist so nur hier in dem Moment.
3: Einfach mit der Familie Zeit zu verbringen, so ein bisschen zu entschleunigen.
4: Und wir hatten einen Camper-Van-Trip gemacht, ohne einen Plan zu haben und irgendwie mal frei zu sein.
0: Das klingt wunderschön bei euch. Kurzer Wetterausblick für die letzte Sommerferienwoche. Es wird leider echt ganz schön durchwachsen, als wollte uns das Wetter sagen. So, jetzt bitte einmal zurück in den Alltag. Bitte genießt deshalb morgen nochmal den allerletzten richtigen Spätsommertag mit über 30 Grad. Danach wird es nämlich regnerisch und vor allem zugig.

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1: Kühles Getränk in die Hand und einfach mal die Seele baumeln lassen. So lässt sich der Feierabend doch aushalten. Das Wetter spielt heute Nacht auf jeden Fall mit. Letzte Schauer machen schnell den Abflug Richtung Südosten. Danach funkeln meistens die Sterne oder es ziehen nur so ein paar lockere Wolken durch. Frühaufsteher treffen morgen stellenweise auf Nebelfelder. Wir schlafen bei entspannten 17 bis 13 Grad. Ja, und morgen solltet ihr nach der Arbeit unbedingt nochmal im Badesee hüpfen. Südbayern und die Oberpfalz bekommen Sonne satt. In Franken mischen sich sogar ein paar Wolken mit. Das Thermometer klettert aber nochmal auf heiße 26 bis 32 Grad. Und dann am Mittwoch der große Temperatureinsturz. Da zieht nämlich Regen auf. Es wird nass und spürbar kühler.
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In den 70ern bewarb er sich als Drummer bei Genesis. Er bekam den Job und wurde auch noch ihr Sänger. Und in den 80ern startete er solo durch. Laut Rolling Stone Magazine einer der 100 größten Schlagzeuger aller Zeiten. Mit mehr als 30 Hits in der deutschen Hitparade. Phil Collins, jetzt auf Arabella Bayern, Bayerns Musiksender.

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1: Ich bin Florian Klaus. Nach einer Serie von versuchten Sabotageaktionen gegen das deutsche Stromnetz hat die Polizei ihre Ermittlungen ausgeweitet. Sie rückte an mehreren Umspannwerken an, an denen neue Abschussvorrichtungen gefunden wurden. Der mutmaßliche Täter ist noch immer auf der Flucht. Thomas Bremser berichtet.
2: Es ist durchaus möglich, dass der 48-Jährige weiter versucht, die Stromnetze anzugreifen. Gleich an drei Orten in NRW gab es zuletzt Großeinsätze mit Hubschraubern und Spürhunden. Mal wurde ein Unbekannter mit Rucksack in der Nähe eines Umspannwerks gesehen, mal ein Loch in einem Zaun entdeckt. Von dem Mann fehlt aber weiter jede Spur.
1: Demokratie muss man ernst nehmen, auch wenn einem das Ergebnis nicht gefällt. Das hat Bayerns Ministerpräsident Söder mit Blick auf den Wahlsieg der AfD in Sachsen-Anhalt gesagt, die dort gesichert rechtsextrem ist. Der CSU-Chef findet, es dürfe nicht darum gehen, auf Biegen und Brechen eine Mehrheit gegen die AfD zu organisieren. Vielmehr solle diesmal zeigen, was sie ohne jegliche politische Konzepte hinbekomme. Formale Debatten über die Brandmauer würden nicht helfen. Falsch seien auch Rufe nach einer Zusammenarbeit von Union und AfD, so Söder. Gewerkschaften, Kirchen und Verbände warnen nach dem AfD-Wahlsieg in Sachsen-Anhalt vor möglichen Folgen für Minderheiten, die Demokratie und die Wirtschaft. Der Sozialverband VDK kritisierte das Regierungsprogramm der Partei als ausgrenzend. Die türkische Gemeinde forderte besseren Schutz für Menschen, die von rechtsextremer Gewalt bedroht sein könnten. Der Handelsverband Deutschland befürchtet große Schäden für den Standort, wenn potenzielle Fachkräfte aus dem Ausland jetzt davor zurückschrecken sollten, nach Deutschland zu kommen. Vermutlich wird dieser Weg für ihn kein leichter sein. Sänger Xavier Naidoo muss vor Gericht. Das Landgericht Mannheim hat ein Strafverfahren wegen Volksverhetzung gegen ihn eröffnet. Der Anklage zufolge soll Naidoo unter anderem zwischen Dezember 2020 und April 2021 über einen Telegram-Kanal antisemitische Inhalte geteilt und den Holocaust geleugnet haben. Wann der Prozess beginnt, ist noch nicht klar.
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1: Schauer- und Wärmegewitter sind meistens schon wieder Geschichte. Der Himmel ist meist klar oder höchstens leicht bewölkt. Die Temperaturen sinken auf 17 bis 10 Grad. Morgen wird's nochmal ähnlich spätsommerlich wie heute mit Höchstwerten von 27 bis 33 Grad. Ab Mittwoch überquert uns eine Kaltfront mit Regen und Gewittern.
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1: Schauer- und Wärmegewitter sind meistens schon wieder Geschichte. Der Himmel ist meist klar oder höchstens leicht bewölkt. Die Temperaturen sinken auf 17 bis 10 Grad. Morgen wird's nochmal ähnlich spätsommerlich wie heute mit Höchstwerten von 27 bis 33 Grad. Ab Mittwoch überquert uns eine Kaltfront mit Regen und Gewittern.
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1: Ich bin Florian Klaus. Die CDU-Führung in Sachsen-Anhalt reagiert auf die deutliche Wahlniederlage bei der Landtagswahl. Das hat Landeschef Schulze nach einer Sitzung des Landesvorstands in Magdeburg angekündigt.
2: Wir haben heute gesagt, dass der gesamte Landesvorstand neu gewählt werden soll und ich meine Konsequenzen daraus auch ziehe.
1: Ende November oder Anfang Dezember soll entschieden werden, wer an die Landesspitze der Partei nachfolgt. Als Kandidat hat sich schon der Bundestagsabgeordnete Sepp Müller in Position gebracht. Gleichzeitig kündigte Müller an, dass es weder eine Zusammenarbeit mit extrem Linken als auch extrem Rechten geben solle. Sollte die Bundesregierung nach der Wahl in Sachsen-Anhalt etwas an ihren geplanten Sozialreformen ändern? Solche Forderungen aus der SPD kritisiert CSU-Chef Söder. Er finde das Signal sehr schlecht, hat er in der ARD gesagt. Reformen könnten nicht zurückgedreht werden, sondern sie müssten gerecht gemacht werden. Söder forderte aber auch Änderungen in dem Sinne, dass Berliner Politik anders und verständlicher werden müsse. Die Polizei sucht weiter nach dem Mann, der hinter einer Serie von Sabotageaktionen gegen das Stromnetz stecken soll. Am Nachmittag ist sie zum Kraftwerk Weißweiler bei Aachen ausgerückt, wo in der Nähe von Hochspannungsleitungen mehrere neue Abschussvorrichtungen gefunden worden sind. Laut Polizei gab es auch Hinweise zu einer verdächtigen Person in der Nähe. Die deutschen Basketballerinnen stehen bei der Heim-WM in Berlin in der K.O.-Runde. Sie haben mit 83-58 gegen Mali gewonnen. Das nächste Spiel lässt nicht lange auf sich warten. Schon morgen Abend geht es gegen Südkorea. In dem Duell entscheidet sich, wer im folgenden Viertelfinale gegen Belgien spielt.
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1: Schauer- und Wärmegewitter sind meistens schon wieder Geschichte. Der Himmel ist meist klar oder höchstens leicht bewölkt. Die Temperaturen sinken auf 17 bis 10 Grad. Morgen wird es nochmal ähnlich spätsommerlich wie heute mit Höchstwerten von 27 bis 33 Grad. Ab Mittwoch überquert uns eine Kaltfront mit Regen und Gewittern.
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4: Schauer- und Wärmegewitter sind meistens schon wieder Geschichte. Der Himmel ist meist klar oder höchstens leicht bewölkt. Die Temperaturen sinken auf 17 bis 10 Grad. Morgen wird's nochmal ähnlich spätsommerlich wie heute mit Höchstwerten von 27 bis 33 Grad. Ab Mittwoch überquert uns eine Kaltfront mit Regen und Gewittern.
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1: Ich bin Florian Klaus. Der Bundestagsabgeordnete Sepp Müller will die CDU in Sachsen-Anhalt nach dem Debakel bei der Landtagswahl wieder nach vorne bringen. Er hat seine Kandidatur für den Landesvorsitz angekündigt, der im Spätherbst neu gewählt werden soll. Müller hat erst Kritik von Kanzler Merz auf sich gezogen, weil er bei einem Ergebnis wie diesem einen Regierungsauftrag für die AfD gesehen hat. Das war kurz vor der Wahl kein guter Zeitpunkt für diese Aussage, finden manche. Hessens Ministerpräsident Rhein hat nach dem AfD-Wahlsieg in Sachsen-Anhalt vor ähnlichen Entwicklungen auch in Westdeutschland gewarnt. Diese seien auch dort möglich, sagte er bei Welt TV. Für das schlechte Abschneiden der CDU sieht er auch die Bundespolitik verantwortlich. Die Berliner Kulisse habe den Wahlkampf überlagert, sagte er. Eine personelle Debatte über Kanzler Merz lehnte er ab. Russland hat alle Goethe-Institute im Land geschlossen und will auch das deutsche Generalkonsulat in Sankt Petersburg dicht machen. Das Außenministerium reagiert damit auf ähnliche Maßnahmen aus Deutschland. Thomas Bremser berichtet.
2: Es ist ein Ping-Pong-Spiel der Sanktionen, wie es offenbar üblich ist in der internationalen Politik. Die Bundesregierung hatte kürzlich das russische Haus in Berlin geschlossen und das russische Generalkonsulat in Bonn. Denn Kanzler Merz geht davon aus, dass Moskau hinter dem Drohnenangriff am Leipziger Flughafen steckt.
1: Der bosnisch-serbische Kriegsverbrecher Ratko Mladic ist in Belgrad mit staatlichen und militärischen Ehren beigesetzt worden. Mehrere tausend Menschen nahmen an der Zeremonie teil. Mladic war Ende August im Gefängnis von Den Haag gestorben. Er verbüßte dort eine lebenslange Haftstrafe wegen Völkermordes und Verbrechen gegen die Menschlichkeit. Die EU kritisierte die Ehrung und erklärte, die Verherrlichung von Kriegsverbrechern widerspreche europäischen Werten.
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1: Schauer- und Wärmegewitter sind meistens schon wieder Geschichte. Der Himmel ist meist klar oder höchstens leicht bewölkt. Die Temperaturen sinken auf 17 bis 10 Grad. Tagsüber wird es nochmal spätsommerlich warm mit Höchstwerten von 27 bis 33 Grad. Ab Mittwoch überquert uns eine Kaltfront mit Regen und Gewittern.
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1: Schauer- und Wärmegewitter sind meistens schon wieder Geschichte. Der Himmel ist meist klar oder höchstens leicht bewölkt. Die Temperaturen sinken auf 17 bis 10 Grad. Tagsüber wird es nochmal spätsommerlich warm mit Höchstwerten von 27 bis 33 Grad. Ab Mittwoch überquert uns eine Kaltfront mit Regen und Gewittern.
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1: Ich bin Florian Klaus. Wie soll es nach der Landtagswahl in Sachsen-Anhalt weitergehen? Für die CDU dort ist eine Antwort darauf mit einer neuen Spitze. Im Spätherbst soll der Landesvorstand neu gewählt werden, hat der noch Landeschef Schulze angekündigt. Als möglicher Nachfolger hat sich schon der Vizechef der Unionsbundestagsfraktion Sepp Müller angeboten. Als künftigen Regierungschef in Sachsen-Anhalt hat das BSW einen überparteilichen Ministerpräsidenten ins Spiel gebracht. Dabei bleibt BSW-Gründerin Wagenknecht auch nach einer Absage von AfD-Chef Chrupalla. Zu einer möglichen Zusammenarbeit mit der Partei sagte sie im ZDF, dass sie mit jedem gemeinsame Politik mache, der Veränderungen durchsetzen wolle. Die AfD habe aber auch eine Reihe von Positionen, die das BSW nicht teile, sagte sie. In Sachen Pünktlichkeit ist es bei der Deutschen Bahn im August ein bisschen besser gelaufen als im Juli und Juni. Laut Bahn kamen gut 54% der Fernzüge ohne größere Verspätung ans Ziel. Damit verfehlt der Konzern sein eigenes Ziel aber weiter deutlich. Suita Sovali berichtet.
2: Die extreme Hitze hat die Bahn im August komplett ausgebremst. Die Technik machte immer wieder Probleme. Züge mussten an vielen Stellen langsamer fahren. Dann kamen noch die vielen Baustellen dazu. Unterm Strich lief's zwar ein bisschen besser als in den vorherigen Monaten, aber noch nicht gut genug. Bahnchefin Paller will, dass in diesem Jahr mindestens 6 von 10 Fernzügen pünktlich fahren.
1: Die deutschen Basketballerinnen stehen bei der Heim-WM in Berlin in der K.O.-Runde. Sie haben mit 83-58 gegen Mali gewonnen. Das nächste Spiel lässt nicht lange auf sich warten. Schon heute Abend geht es gegen Südkorea. In dem Duell entscheidet sich, wer im folgenden Viertelfinale gegen Belgien spielt.
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1: Schauer- und Wärmegewitter sind meistens schon wieder Geschichte. Der Himmel ist meist klar oder höchstens leicht bewölkt. Die Temperaturen sinken auf 17 bis 10 Grad. Tagsüber wird es nochmal spätsommerlich warm mit Höchstwerten von 27 bis 33 Grad. Ab Mittwoch überquert uns eine Kaltfront mit Regen und Gewittern.
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1: Schauer- und Wärmegewitter sind meistens schon wieder Geschichte. Der Himmel ist meist klar oder höchstens leicht bewölkt. Die Temperaturen sinken auf 17 bis 10 Grad. Tagsüber wird es nochmal spätsommerlich warm mit Höchstwerten von 27 bis 33 Grad. Ab Mittwoch überquert uns eine Kaltfront mit Regen und Gewittern.
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1: Ich bin Florian Klaus. Wie stehen die Schülerinnen und Schüler in Deutschland da? Heute sollen die neuen PISA-Ergebnisse Klarheit bringen. Schon vorher hat die SPD gefordert, vermögende Menschen zur Finanzierung der Bildung mehr in die Pflicht zu nehmen. Das geht aus einem Beschluss hervor.